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1: Ich bin Cornelius Dreger. Ausgaben von 555 Milliarden Euro, mehr als 200 Milliarden neue Schulden. So plant die Bundesregierung offenbar in Sachen Finanzen für das nächste Jahr. Heute soll der Haushalt beschlossen und offiziell vorgestellt werden. Sonntagsöffnung für alle im Handel, das ist die Reaktion des Handelsverbands auf die Ankündigung der Bundesregierung, für Bäckereien die Sonntagsöffnung zu verlängern. Der Hauptgeschäftsführer des Einzelhandelsverbands, Gent, sagte der Bild-Zeitung, die Öffnung an Sonntagen mache auch die Innenstädte attraktiv und lebendig. Die AfD-Spitze hat zum Abschluss des Bundesparteitages in Erfurt ihren Machtanspruch bekräftigt. Man will raus aus der Opposition und rein in Regierungen. Zunächst geht es der AfD-Spitze um die Landtagswahlen, später auch um den Bund. Beim Parteitag gab es Proteste von Zehntausenden Gegendemonstranten. Norwegen steht das erste Mal in der Geschichte in einem WM-Viertelfinale. Gegen Rekordweltmeister Brasilien setzte sich das Team um Superstar Erling Haaland mit 2:1 durch. Für Brasilien ist damit das erste Mal seit 36 Jahren in einem Achtelfinale schon Schluss.
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2: Heute zunächst noch Sonne pur, später mal mehr, mal weniger bedeckt. Die Maxi-Werte zwischen 26 und 30 Grad. Der Radioseefunk Wettertrend für die ganze Heimat. Es wird noch sonniger und noch heißer.
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1: Ich bin Cornelius Dreger. Guten Morgen. Wie viel Geld wofür ausgeben? Heute will die Bundesregierung den Haushalt fürs kommende Jahr beschließen. Schon vorab wurde bekannt, dass mehr als 200 Milliarden Euro neue Schulden geplant sind. Die genauen Pläne will Finanzminister Klingbeil heute auch noch vorstellen. Beim Thema Krankschreibung rudern Union und SPD wieder zurück. Die Anforderung, die Arbeitsunfähigkeitsbescheinigung bereits am ersten Tag vorlegen zu müssen, könne auch zwischen Tarifparteien oder direkt in den Betrieben anders geregelt werden, sagt SPD-Chef und Finanzminister Lars Klingbeil in der ARD. Nicht nur wie von der Bundesregierung angekündigt, längere Sonntagsöffnungszeiten für Bäckereien. Handelsverbände fordern, dass sonntags alle Läden aufmachen dürfen. Die jetzige Regelung sei im Online-Zeitalter von vorgestern, sagt der Chef des Handelsverbands Berlin-Brandenburg in der Bild. 2 Haaland-Tore und ein gehaltener Elfmeter. Norwegen steht bei der Fußball-WM im Viertelfinale. Gegen Rekordweltmeister Brasilien hat sich das norwegische Team mit 2:1 durchgesetzt. Ein historischer Sieg. Noch nie hat es Norwegen bei einer WM so weit geschafft.
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2: Heute zunächst noch Sonne pur, später mal mehr, mal weniger bedeckt. Die Maxi-Werte zwischen 26 und 30 Grad. Der Radio Seefunk Wettertrend für die ganze Heimat. Es wird noch sonniger und noch heißer.
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1: Ich bin Cornelius Dreger. Guten Morgen. Ausgaben von 555 Milliarden Euro, mehr als 200 Milliarden neue Schulden. So plant die Bundesregierung offenbar in Sachen Finanzen für das nächste Jahr. Heute soll der Haushalt beschlossen und offiziell vorgestellt werden. Sonntagsöffnung für alle im Handel, das ist die Reaktion des Handelsverbands auf die Ankündigung der Bundesregierung, für Bäckereien die Sonntagsöffnung zu verlängern. Der Hauptgeschäftsführer des Einzelhandelsverbands, Gent, sagte der Bild-Zeitung, die Öffnung an Sonntagen mache auch die Innenstädte attraktiv und lebendig. Die AfD-Spitze hat zum Abschluss des Bundesparteitages in Erfurt ihren Machtanspruch bekräftigt. Man will raus aus der Opposition und rein in Regierungen. Zunächst geht es der AfD-Spitze um die Landtagswahlen. Später auch um den Bund. Beim Parteitag gab es Proteste von Zehntausenden Gegendemonstranten. Norwegen steht das erste Mal in der Geschichte in einem WM-Viertelfinale. Gegen Rekordweltmeister Brasilien setzte sich das Team um Superstar Erling Haaland mit 2:1 durch. Für Brasilien ist damit das erste Mal seit 36 Jahren in einem Achtelfinale schon Schluss.
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2: Heute zunächst noch Sonne pur, später mal mehr, mal weniger bedeckt. Die Maxi-Werte zwischen 26 und 30 Grad. Der Radioseefunk-Wettertrend für die ganze Heimat. Es wird noch sonniger und noch heißer.
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7: Heute zunächst noch Sonne pur, später mal mehr, mal weniger bedeckt. Die Maxi-Werte zwischen 26 und 30 Grad. Der Radioseefunk-Wettertrend für die ganze Heimat. Es wird noch sonniger und noch heißer.
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4: Augenblick mal.
5: Und immer wenn es Zeit wäre zu gehen, verpasse ich den Moment und bleibe stehen, höre ich Joris im Radio singen. Herz über Kopf. Er hat recht. Wer kennt diese Situation nicht? Da sitze ich in fröhlicher Runde. Es ist einfach schön. Es wird immer später, aber ich kann mich nicht trennen. Am nächsten Morgen klingelt der Wecker früh, weil ein ganz normaler Arbeitstag ansteht. Und ich weiß, dass ich zu lange geblieben bin. Oder ich habe noch einen ganzen Stapel an Arbeit auf dem Schreibtisch, nehme mir aber die Zeit für einen kranken Freund. Herz über Kopf. Es ist gut, wenn wir nachdenken. Aber es ist auch gut, wenn sich nicht immer der Kopf durchsetzt, sondern das Herz. Gut, wenn es einigermaßen ausgeglichen ist. Ich bin gespannt, wer heute gewinnt. Herz oder Kopf? Christian Müller, Katholische Kirche.
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7: Ich bin Silas Quiring. Guten Morgen. Wie viel Geld wofür ausgeben? Heute will die Bundesregierung den Haushalt fürs kommende Jahr beschließen. Schon vorab wurde bekannt, dass mehr als 200 Milliarden Euro neue Schulden geplant sind. Die genauen Pläne will Finanzminister Klingbeil heute auch noch vorstellen. Am Ende des Bundesparteitages in Erfurt hat die AfD-Spitze klare Ziele formuliert. Man will raus aus der Opposition und rein in Regierungsverantwortung. Zunächst geht es der AfD um die Landtagswahlen, später auch um den Bund. Am Rande des Parteitags gingen Zehntausende Gegendemonstranten auf die Straße. Norwegen steht das erste Mal in der Geschichte im WM-Viertelfinale. Gegen Rekordweltmeister Brasilien hat sich das Team dank eines späten Doppelpacks von Superstar Erling Haaland mit 2:1 durchgesetzt. Auch England ist weiter. Nach einem packenden Schlagabtausch gegen Co-Gastgeber Mexiko entstand 3:2. Und jetzt mehr Nachrichten aus unserer Heimat. Positive Bilanz ziehen die Veranstalter des Triathlon-Tags in Schopfheim. Mehr als 500 Athletinnen und Athleten sind bei 5 Wettbewerben an den Start gegangen und haben damit für einen Teilnehmerrekord gesorgt. Am Wochenende hat ein Jugendchor aus Braunschweig auf dem Bodensee für besondere Stimmung gesorgt. Die 87 Sängerinnen und Sänger haben auf einem Schiff der Weißen Flotte in mehreren Häfen Reling-Konzerte gegeben. 3,1 Millionen Euro fließen in den Ausbau der Pflege im Landkreis Lörrach. Mit dem Geld sollen bis Ende 2029 Pflegeangebote besser vernetzt werden, damit ältere Menschen möglichst lange selbstständig zu Hause leben können. Die meisten Nachrichten aus der Region hören Sie wieder in einer Stunde bei Radio Seefunk.
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8: Ganz schön heftiger Support, Laura. Schönen guten Morgen.
9: Einen wunderschönen guten Morgen.
8: Was sagen denn die Thermometer in der Heimat aktuell?
9: Ja, in Weingarten am Stadtgarten messen wir aktuell 15 Grad. In Wehr am Landgasthof zur Sonne sind es auch 15 Grad. Und in Ofringen an der reformierten Landeskirche ebenfalls 15 Grad. Es geht weiter mit strahlendem Sonnenschein. Im Laufe des Tages ziehen nur vereinzelte kleine Wolken über den Himmel. Die bringen höchstens mal ganz kurz Schatten. Und die Höchstwerte liegen heute bei 26 Grad. Und der Radio-Seefunk-Wettertrend für die ganze Heimat. Der Sommer bleibt auf Kurs. Auch morgen erwartet uns viel Sonnenschein und die Temperaturen legen im Vergleich zu heute noch mal eine kleine Schippe drauf.
8: Hoppla.
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8: Ich habe folgende Blitzer für Sie entdeckt. Die stehen mittlerweile auf der B31 zwischen Röthenbach und der Gutachtalbrücke. Und dann gehen wir noch rüber in die Schweiz bzw. nach Basel A2 auf Höhe Basel-Kleinhüningen. Da wird die Geschwindigkeit aktuell auch kontrolliert.
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8: Und das sieht eigentlich ganz gut aus. Ich habe nur eine Meldung für die B14. Die ist zwischen Emmingen und Eigeltingen gesperrt. Ansonsten ist es relativ ruhig auf den Straßen. Wenn Sie allerdings so früh schon was entdeckt haben, dann melden Sie es einfach. Rufen Sie gerne an oder schicken Sie uns eine WhatsApp, am besten als Sprachnachricht direkt ins Studio. Hier ist die Nummer, die 07531 28 65 33. Allen unterwegs wünschen wir eine gute und eine sichere Fahrt.
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8: Ah ne, Pustekuchen. Trixi haben wir mal wieder in Urlaub geschickt. Laura ist da. Schönen guten Morgen.
9: Guten Morgen.
8: Hast du ein bisschen was von den Spielen heute Nacht mitbekommen?
9: Also ich habe gehört, Mexiko hat verloren leider.
8: Richtig, ja. Der Co-Gastgeber ist leider raus. Ja, ein enges Spiel war das. Mexiko verliert 2:3 gegen England. Und am Abend gab es ja noch die Partie Brasilien gegen Norwegen. Und
9: Norwegen,
8: guck mal,
9: hat gewonnen.
8: Die Wikinger, der Haaland. Der gefällt dir, ich weiß das. Ja. Der hat auch zweimal geknipst. Also Norwegen geht eine Runde weiter ins Viertelfinale. Brasilien ist weg. Norwegen gewinnt 2:1 durch zwei Treffer von Erling Haaland. So, jetzt haben Sie Ihre Tipps vielleicht auch schon gerade heute Morgen überprüft. Starten Sie gut rein in die neue Woche mit uns. Hier ist Radio Seefunk. Guten Morgen.

0: Einen schönen guten Morgen um 6:11.
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0: Schauen wir mal auf das politische Berlin. Bundesfinanzminister Lars Klingbeil stellt heute den Haushaltsentwurf für 2027 vor. Geplant sind neue Schulden von über 200 Milliarden Euro, unter anderem für Verteidigung, Infrastruktur und den Arbeitsmarkt. Gleichzeitig soll beim Klima- und Transformationsfonds gespart werden. Darüber dürfte dann heute in Berlin kräftig diskutiert werden. Bei uns in der Heimat gibt es heute gleich mehrere Baustellen, die Sie beachten können. In Friedrichshafen ist ein Teil des Salmwegs bis Anfang Oktober gesperrt. In Bad Waldsee ist die Kreisstraße K7943 bis 24. Juli komplett dicht. Und in Weil am Rhein beginnt der Glasfaserausbau in der Basler Straße. Gebaut wird bis Ende des Jahres. Der Verkehr läuft weiter, allerdings dann mit Einschränkungen. Und wir schauen natürlich auch auf die Fußball-Weltmeisterschaft in USA, Kanada und Mexiko. Dort kommt es zum iberischen Duell heute zwischen Spanien und Portugal. Und um 21 Uhr ist da Anstoß heute Abend. Und heute nicht vergessen, bevor Sie das Haus verlassen, Ihrer Liebsten, Ihrem Liebsten einen Bussi zu geben. Und zwar vielleicht ein bisschen länger als sonst, denn heute ist der internationale Tag des Kusses. In diesem Sinne starten Sie gut rein in diese neue Woche mit Radio Seefunk. Einfach die beste Musik von der Steve Miller Band um 6:12 jetzt. Guten Morgen.

Und schönen guten Morgen am Montag. Es ist der 6. Juli 2026. Wenn Sie gerade durchlüften und sich den ersten Kaffee des Tages genehmigen, kommen Sie gut rein in diesen Montag. 16 Minuten nach 6.

Ganz cooler 80er Sommerhit von Matt Bianco. More than I can bear. 20 Minuten nach 6 haben wir's. Einen schönen guten Morgen wünschen wir. Hier ist Radio Seefunk. Und einfach die beste Musik kommt gleich von Powerfrau Ernest.

0: Sympathische Frau. Das Wetter hat gepasst, das drumherum, auch das Teufelfestival. Das war schön, dass man da auch über den Markt schlendern konnte. Das war komplett super Gesamtkonzept.
1: Also wie gesagt, vielen, vielen Dank an euch alle.
2: Da nicht für, gerne, gerne, gerne. Ja, und wer Anastasia auch mal live erleben möchte, der muss allerdings ein bisschen fahren. Ja, im Herbst dann nach Hannover, Düsseldorf, Frankfurt oder Berlin. Oder einfach jetzt das Radio ein bisschen lauter machen. Hier ist die Powerfrau, Anastasia, I'm Out of Love. Einfach die beste Musik bei Radio Seefunk. Guten Morgen.

rockstarker Song zum Wachwerden am Montagmorgen. Die Sonne scheint, die Temperaturen steigen. Es geht rein in die nächste richtig schön sommerliche Woche. Und auch wenn wir vielleicht hier und da noch ein bisschen was arbeiten müssen, kein Problem. Wir sind bei Ihnen, wir kommen durch. Einfach die beste Musik aus den 80ern jetzt. Um 5 Minuten vor halb 7 bei Radio Seefunk von Taylor Dane.

0: mit einem 80er rein in die neue Woche. Gleich geht's mit einem weiteren 80er hier direkt in die vollen Steve Winwood. Und sein Ohrwurm Valerie gleich hier um kurz nach halb mit dabei. Und Rock kommt von Bon Jovi. Haben Sie einen guten Tag, have a nice day. Mit Radio Seefunk einfach die beste Musik gleich hier ab 6:30.
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0: Huch, das kommt erstmal nicht von Trixi, das Wetter, das kommt von Laura. Und damit einen schönen guten Morgen, liebe Laura. Was haben wir denn auf dem Thermometer?
9: Ja, einen wunderschönen guten Morgen. In Markdorf an der Stadtgalerie sind es 16 Grad, am Waldbad in Löffing sind es 13 Grad und in Schaffhausen am Haus am Safran sind es 15 Grad. Der Tag startet heute freundlich mit viel Sonne, so bleibt es auch bis zum Abend. Zwischendurch ein paar Wolken am Himmel, die Höchstwerte liegen heute bei rund 26 Grad. Und der Radio Seefunk Wettertrend für die ganze Heimat. In den nächsten Tagen geht es genauso weiter, viel Sonne und morgen noch ein paar Grad mehr.
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0: So, folgende Blitze habe ich für Sie. Die stehen auf der B31 zwischen Röthenbach und Gutachtalbrücke. Und dann haben wir noch den Blitzer auf Höhe Basel-Kleinhüningen auf der A2.
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0: Klemmt auch schon wieder, wie eigentlich fast jeden Morgen, auf der B34 zwischen Waldshut und Tingen. 3 Kilometer Stau, 5 Minuten mehr Zeit einplanen. Und dann haben wir auch schon wieder Stau auf der A1 in der Schweiz zwischen Spreitenbach und der Verzweigung Zürich. 17 Kilometer, hier gut eine Viertelstunde mehr Zeit einplanen. Wenn Sie auch was entdeckt haben, dann melden Sie es gerne. Staus und Blitzer per Anruf oder WhatsApp direkt zu uns ins Studio schicken. Am besten über die 07531 28 65 33 anrufen oder eine WhatsApp-Sprachnachricht schicken. Wir melden die Blitzer hier immer zuerst und wünschen allen unterwegs eine gute und vor allem eine sichere Fahrt. Kommen Sie gut rein.
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0: Die in Urlaub ist und deswegen heute nicht vorhanden ist, aber dafür ist Laura Mink da. Schönen guten Morgen, Laura.
9: Einen wunderschönen guten Tag.
0: Laura, du tippst ja auch mit bei unserem WM-Tippspiel und ja. Du hast jetzt diese ersten 4 Achtelfinalpaarungen jedes Mal gepunktet. Du warst die Einzige, die abgehauen. Wie hast du das denn jetzt gemacht? Wir sind, also ich fasse das nicht. Also
9: ja, ich habe meinen Opa gefragt, weil ich war ganz unsicher, wie ich da tippen soll.
0: Und Opa hat dir ein bisschen unter die Arme gegriffen sozusagen?
9: Genau, ja.
0: Ja? Er hat bestimmt früher mal Fußball gespielt oder so?
9: Ja, hat er.
0: Ja, also.
9: Und er wusste einfach. Er hat ein paar Spiele gesehen und dann wusste er, wie die Tendenz ist.
0: Opa von Laura, wenn Sie gerade zuhören, super gemacht. Also wirklich, da merkt man gleich, da hat jemand Ahnung. Ja. Volle Möhre abgesagt. Bin mal gespannt, wie es weitergeht. Einen schönen guten Morgen wünschen wir Ihnen. Es ist 6:34 Uhr. 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

0: Montagmorgen, 6. Juli, rein geht's in eine neue Woche und jetzt haben wir es 6.42 Uhr und auch diese Woche bleibt schön sommerlich und wir fragen Sie ja immer so, auf was freuen Sie sich denn jetzt am Montagmorgen in den nächsten Tagen? Und wir haben nachgefragt in Friedrichshafen an der Uferpromenade.
1: Auf das schöne Wetter.
2: Mein Opa wird Geburtstag haben, darauf freue ich mich auch.
3: Eine Wandertour in den Vogesen, darauf freue ich mich.
4: Weil der Urlaub ist zu Ende, richtig toll.
5: Aber wir bekommen die neue Küche. Das wird ziemlich gut.
4: Freut sich meine Frau drauf. Ich habe Arbeit.
0: Der pure Enthusiasmus über die neue Küche. Ja, sehr schön. So muss das sein. Und hoffentlich wird die dann auch gleich mit einem richtig schön leckeren sommerlichen Mahl eingeweiht sozusagen. Kommen Sie gut raus aus den Federn mit Paul Young aus den 80ern. Every time you go away. Hier bei Radio Seefunk. Einfach die beste Musik. Guten Morgen.

sind komplett happy, ja, alle Fans von Taylor Swift. Sie ist jetzt unter der Haube, hat ganz offiziell ihren Travis geehelicht und hat das fett gefeiert, die gute Taylor Swift, und zwar im Madison Square Garden in New York City. Da wird der eine oder andere sagen, ach du lieber Himmel, das ist ja eine riesen Halle. Kann das überhaupt gut werden? Wie sieht das da aus? Sie hat sich das so ihr Märchenschloss reinbauen lassen und das muss wohl wunderschön gewesen sein. Und jetzt kommen die älteren Semester noch auf ihre Kosten. Der legendäre Sir Paul McCartney war selber vor Ort und hat ein paar wunderbare Beatles-Songs gesungen zur Hochzeit von Taylor Swift und ihrem Travis. Ja, also siehst du mal, ein generationsübergreifendes Happening, was die Musik angeht. Ob er auch Mull of Kintyre gespielt hat, ja, den Hint, den er mal mit den Wings hatte, das ist die große Frage. Aber wir spielen ihn jetzt für alle Swifties. Ja. Schön bei Radio Seefunk. Einfach die beste Musik.

0: Guten Morgen mit Radio Seefunk am Montagmorgen. Es ist der 6. Juli und heute ist der internationale Tag des Kusses. 6.51 Uhr haben wir es. Hier sind Sven und Trixi ist nicht da, die ist in Urlaub, aber Laura Mink ist da. Laura.
1: Hi.
0: Du hast ja so ein bisschen mal so ein paar Fakten angelesen über den Kuss, ne?
1: Was genau. Denn zum Beispiel? Wusstest du, dass beim Küssen 30 Gesichtsmuskeln eingesetzt werden?
0: Das ist ziemlich viel. Wusste ich gar nicht, dass ich so viele Gesichtsmuskeln überhaupt habe, aber kann ich mal gut vorstellen. Okay.
1: Ja, bei einem leidenschaftlichen Zungenkuss steigt der Puls und der Herzschlag in die Höhe und man verbraucht 20 Kalorien pro Minute.
0: Okay.
1: Außerdem wird Oxytocin, das Kuschelhormon, und Dopamin, das Glückshormon, ausgeschüttet.
0: Okay.
1: Und jetzt halte ich fest, Forscher haben herausgefunden, dass Menschen, die frisch geküsst ins Auto steigen, weniger aggressiv fahren und weniger Unfälle verursachen.
0: Das kann ich mir natürlich auch vorstellen, wegen des Oxytocins und des Glückshormons hier, des Dopamins, dass man einfach so ein bisschen entspannter unterwegs ist und sich nicht gleich über den vorne dran oder nebendran aufregen. Also wenn Sie heute Morgen tatsächlich gleich ins Auto steigen, knutschen Sie vorher mal eine Runde schön intensiv, damit der Aggressionspegel nachher auf der Straße nicht so hoch ist. Das soll offensichtlich was bringen, wie Forscher herausgefunden haben. Und perfekt zum Küssen ist jetzt einfach die beste Musik von Faith Hill hier am Montagmorgen bei Radio Seefunk. 7 Minuten vor 7.

Einen schönen guten Morgen um 7:04. Schön, dass Sie mit dabei sind. Einfach die beste Musik zum Wachrocken jetzt von Fleetwood Mac hier bei Radio Seefunk.

0: schönen guten Morgen wünschen wir.
1: Hier sind Sven und Trixi. Ohne Trixi, die ist im Urlaub. Laura Mink ist da, sagt ihr noch gleich, wie toll das Wetter wird. Wir gehen auf eine richtig schön sommerliche Wetterwoche, steuern wir zu. Das gleich um 7 und danach habe ich Joe Cocker mit dabei. 80er Rock, You Can Leave Your Head On, außerdem 80er Pop von Jimmy Somerville. Ja, und mit diesen Takten klingt Montagmorgen doch gar nicht mehr so schlecht. Schönen guten Morgen hier bei Radio Seefunk.
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11: Ich bin Silas Quiring, guten Morgen. US-Präsident Trump hat sich offenbar sportlich in die laufende WM eingemischt. Nach der roten Karte gegen US-Stürmer Berlegen am Mittwoch soll er sich bei FIFA-Präsident Infantino für den Spieler eingesetzt haben. Dessen Rotsperre wurde gestern in eine Bewährungsstrafe umgewandelt. Ausgaben von 555 Milliarden Euro, mehr als 200 Milliarden neue Schulden. So plant die Bundesregierung offenbar in Sachen Finanzen fürs nächste Jahr. Heute soll der Haushalt beschlossen und offiziell vorgestellt werden. Der Handelsverband will, dass Geschäfte am Sonntag generell aufhaben dürfen. Hauptgeschäftsführer Gent sagte der Bild, die Öffnung an Sonntagen mache auch die Innenstädte attraktiv und lebendig. Zuletzt hatte die Bundesregierung längere Sonntagsöffnungszeiten für Bäckereien angekündigt. Und jetzt mehr Nachrichten aus unserer Heimat. 3,1 Millionen Euro fließen in den Ausbau der Pflege im Landkreis Lörrach. Mit dem Geld sollen bis Ende 2029 Pflegeangebote besser vernetzt werden, damit ältere Menschen möglichst lange selbstständig zu Hause leben können. Am Wochenende hat ein Jugendchor aus Braunschweig auf dem Bodensee für besondere Stimmung gesorgt. Die 87 Sängerinnen und Sänger haben auf einem Schiff der Weißen Flotte in mehreren Häfen Reling-Konzerte gegeben. Der Kulturpreis des Bodenseekreises geht in diesem Jahr an die Kressbronner Heimathistorikerin Petra Sachs-Gleich. Sie wird für ihren jahrzehntelangen Einsatz zum Erhalt der denkmalgeschützten Hofanlage Mils in Kressbronn-Rettaschen ausgezeichnet. Die meisten Nachrichten aus der Region hören Sie wieder in einer Stunde bei Radio Seefunk.
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0: Und das kommt heute Morgen von Laura Mink aus dem Wetterstudio. Schönen guten Morgen, Laura.
12: Einen wunderschönen guten Morgen. 13 Grad messen wir aktuell in Sigmaringen am Marktbrunnen. In Bad Buchau am Federsee sind es 12 Grad und 15 Grad in Lörrach auf dem Tüllinger. Die Sonne ist schon da und die scheint auch richtig angenehm. Im Laufe des Tages bleibt es auch genauso in der ganzen Heimat. Nur ein paar kleine Wolken ziehen vorbei. Die Temperaturen steigen auf etwa 26 Grad. Und der Radio-Seefunk-Wettertrend für die ganze Heimat. Auch morgen gibt es wieder viel Sonne. Dazu wird es noch ein bisschen wärmer als heute.
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0: Ich habe folgende Blitzer für Sie. Die stehen auf der B31 zwischen Röthenbach und Guttachtalbrücke. In Engen in der Scheffelstraße steht jetzt auch ein Blitzer. Außerdem frisch dazugekommen in Jettenhausen in der Waggershauser Straße. Und dann haben wir noch den Blitzer in Basel auf der A2 bei Kleinhüningen, also Basel-Kleinhüningen.
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0: Die B32 ist zwischen Grünkraut und Botteneck nach wie vor gesperrt. Dann jetzt rüber auf die B34 zwischen Waldshut und Lauchringen. Jetzt 6 Kilometer Stau. Hier müssen Sie 10 Minuten mehr Zeit einplanen. In der Schweiz haben wir die A1 wieder in der Versammlung mit dabei. Zwischen Spreitenbach und Verzweigung Zürich 14 Kilometer stockend. Hier 20 Minuten Zeitverlust. Und nochmal auf der A1 zwischen Uzwil und Münchwilen. 6 Kilometer Stau. Hier dauert es gut 20 Minuten länger. Wenn Sie auch was entdeckt haben, was wir jetzt noch nicht gemeldet haben, dann melden Sie es. Rufen Sie uns gerne an oder schicken Sie uns eine WhatsApp ins Studio über die 07531 28 65 33. Allen unterwegs wünschen wir eine gute und eine sichere Fahrt.
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0: Nein, die ist heute nicht dabei, die ist im wohlverdienten Urlaub. Sag mal, wie oft hat die eigentlich Urlaub? Naja, egal, gut. An ihrer Stelle ist Laura Mink da. Schönen guten Morgen.
12: Einen wunderschönen guten Morgen.
0: Laura, heute ist der internationale Tag des Kusses. Wie lange küsst du so im Schnitt?
12: Wie lange? So, weiß nicht, so zwischen 5 und 10 Sekunden.
0: Okay, alles klar. Das geht noch besser und Sie können das auch besser. Gleich hier eine wunderbare Übung zum Tag des Kusses bei Radio Seefunk um 10 nach 7. Schönen guten Morgen.

Einen wunderschönen Morgen an diesem 6. Juli 2026. Hier ist Radio Seefunk, einfach die beste Musik. Und heute ist der internationale Tag des Kusses. Und ganz ehrlich, jeder von uns weiß es, dass Küssen wirklich richtig gesund ist. Aber viele von uns küssen eigentlich mittlerweile viel zu selten und viel zu wenig. Und deshalb heute Morgen an alle, die einen potenziellen Kusspartner oder eine Partnerin zur Hand haben, nehmen wir uns jetzt einfach mal die Zeit für einen ausgiebigen Kuss zum Wochenstart. Zeitfenster 40 Sekunden, genau so lang dauert nämlich mein Kuss-Soundtrack, den ich extra dafür vorbereitet habe. Den spiele ich jetzt gleich ab und so lange wie dieser Soundtrack geht, nämlich 40 Sekunden, wird bei Ihnen zu Hause geknutscht. Und wenn Sie jetzt sich bitteschön bereit machen, zueinander finden würden, wäre ich sehr froh. Bitte die Lippen spitzen, Augen zu, Augen auf, ist mir völlig wurscht, aber 40 Sekunden jetzt ab. Sofort knutschen, bitte. Bitte.

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Take it easy, auch wenn es Montag ist. Hier ist Radio Seefunk um 7.20 Uhr. Und eine der vielen tollen und schönen Geschichten und Bilder dieser Fußball-Weltmeisterschaft, die im Augenblick ja läuft, das sind die Norweger. Ja, zum einen sportlich, Erling Haaland, der Top-Torschütze, der schießt seine Kollegen und sich Runde um Runde in die nächste Runde. Jetzt steht Norwegen sogar im Viertelfinale. Die Jungs um Erling Haaland haben in der Nacht Brasilien mit 2:1 nach Hause geschickt, soweit so sportlich und soweit erfolgreich. Aber was natürlich für Begeisterung sorgt für alle, die das schon gesehen haben und die vielleicht jetzt mit Fußball nicht wirklich so viel an der Backe haben, sind die Bilder und die Töne, die sich abspielen, wenn Norwegens Fans anfangen zu rudern. Ja? Auch gestern wieder. Erling Haaland trommelt und alle im Stadion, die es mit Norwegen haben, rudern.

0: 80er Ohrwurm von Kenny Loggins. Und damit einen schönen guten Morgen an diesem Montag. Gleich hier mit dabei, 80er Pop von King. Love and Pride, gleich hier zum Wachwerden. Außerdem Glamrock von The Sweet. Fox on the Run. Und das ist einfach die beste Musik. Radio Seefunk hier am Montagmorgen, gleich hier ab 7:30.
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0: Und das kommt heute Morgen von Laura aus dem Wetterstudio. Schönen guten Morgen.
9: Einen wunderschönen guten Morgen. In Friedrichshafen an der ZF Arena sind es 17 Grad. In Jenstetten an der Gemeindeverwaltung messen wir 16 Grad. Und in Rien am Wenckenpark sind es ebenfalls 17 Grad. Es geht weiter mit strahlendem Sonnenschein. Im Laufe des Tages ziehen nur vereinzelt kleine Wolken über den Himmel. Die Höchstwerte liegen heute bei 26 Grad. Und der Radio-Seefunk-Wettertrend für die ganze Heimat. Der Sommer bleibt auf Kurs. Auch morgen erwartet uns viel Sonnenschein und die Temperaturen legen im Vergleich zu heute noch eine kleine Schippe drauf, so an die 30 Grad.
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0: Und ich habe aktuell folgende Blitze. Um 7:30 oder kurz nach 7:30 stehen sie auf folgenden Strecken. Zum Beispiel auf der B31 wird geblitzt zwischen Röthenbach und Gutachtalbrücke. Auf der B32 bei Herbertingen. In Engen in der Scheffelstraße. Dankeschön an Radio Seefunk-Hörer Tom. In Jettenhausen wird geblitzt. In der Waggershauser Straße. Frisch reingekommen ist auch der Blitzer von Radio Seefunk-Hörerin Manuela in Primiswald. In der Tettnanger Straße. Und dann haben wir noch einen in der Schweiz auf der A2 bei Basel-Kleinhüningen.
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0: Kommt zu Behinderungen in Stockach auf der B31. Die ist da gesperrt. Hier müssen wir ein bisschen mehr Zeit einplanen. Dann geht's rüber auf die B32. Die ist zwischen Grünkraut und Botnick gesperrt. Es stockt mal wieder auf der B34 zwischen Waldshut und Lauchringen auf 6 Kilometer. 10 Minuten mehr Zeit einplanen. Und in der Schweiz auf der A1 dauert es auch wieder länger. Zwischen Spreitenbach und der Verzweigung Zürich 14 Kilometer stockend. Rund 20 Minuten mehr Zeit einplanen. Wenn Sie unterwegs auch noch was entdeckt haben, was wir jetzt noch nicht auf dem Schirm hatten, dann melden Sie es gerne. Staus und Blitzer per Anruf oder WhatsApp direkt zu uns ins Studio über die 07531 28 65 33. Allen unterwegs eine gute und sichere Fahrt.
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0: Trixi ist im Urlaub, Laura Mink ist da, schönen guten Morgen.
9: Einen schönen guten Morgen.
0: Und auch Laura hat natürlich eine Vorliebe für unser Lieblingsjahrzehnt mit Musik aus den 80ern. Geht's auch gleich weiter, nämlich aus Frankreich. Auch da war in den 80ern richtig was los. Ich erinnere nur zum Beispiel an France Gall oder Gesh Paty, die leider vor kurzem gestorben ist. Aber auch der Hit Voyage, Voyage hat sich natürlich in unsere Hirne reingebrannt damals. Und wie dieser tolle Song aus Frankreich entstanden ist. Das hören wir gleich hier, wie immer, um 20 vor 8 in der Hit History und damit einen schönen guten Morgen.
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0: Sam. Schönen guten Morgen am Montag. Hier ist Radio Seefunk um 7.41 Uhr.
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2: 6. Juli 1987. Desi Arnaz landet mit Voyage Voyage in den Charts. Voyage Voyage. Die beiden französischen Songschreiber Jean-Michel Rivat und Dominique Dubois sind sich sicher. Mit dieser Nummer haben sie den nächsten Hit für Michel Delpech geschrieben. Für den Sänger haben die beiden in den 70ern schon den ein oder anderen Song fertiggestellt. Sie haben immer gut zusammengearbeitet und waren in Frankreich auch immer ganz erfolgreich. Nur leider lehnt Michel diesmal ab, obwohl der Song perfekt auf ihn passt. Er durchquert gerade mit einer Reisegruppe eine große Wüste und ist nicht nur auf einer wortwörtlichen, sondern auch auf einer spirituellen Reise. Und genau darum geht es auch in Voyage Voyage. Aber wo einer reist, da kehrt ein anderer von so einer Reise zurück. Die junge Französin Claudie war Anfang der 80er in Indien unterwegs. Dort horcht sie nochmal in sich rein und überlegt, was sie zurück in Frankreich eigentlich machen will. Sie will Sängerin sein. Sie nennt sich Desi Arnaz und beginnt an ihrer Musik zu arbeiten. Nach einigen kleinen Songs bieten Jean-Michel und Dominique ihr diesen Song an, den Michel Delpech nicht singen wollte. Und so landet sie mit Voyage Voyage ihren ersten großen Hit.
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Rein geht's in den Montag mit Sonnenbrillenwetter. Hier ist Radio Seefunk. Einfach die beste Musik jetzt von The Sweet und Fox on the Run. 7:46 Uhr.

0: Fox on the Run, The Suite hier bei Radio Seefunk an diesem Montagmorgen und gleich haben wir es 10 Minuten vor 8. Seit letzten Mittwoch wird in Lörrach das Konzept Caring Community umgesetzt. Das Projekt wird bis Ende 2029 mit etwas mehr als 3 Millionen Euro gefördert. Damit soll die Pflege und die Versorgung der über 65-Jährigen mit Pflegebedarf verbessert werden. Und Ziel ist es, dass die Menschen so lange wie möglich zu Hause wohnen können. Und das wollen wir natürlich ganz genau so hören. Und deshalb ist dieses Geld auch so notwendig. Weitere Nachrichten aus der Region gibt's gleich von meinem Kollegen Silas Quiring um 8 hier bei uns und damit einen schönen guten Morgen.
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Guten Morgen, wenn Sie gerade die Kinder zur Schule gebracht haben. Hier ist Radio Seefunk, jetzt ganz geschmeidig durch diesen Montag um 7 Minuten vor 8 mit Vaya con Dios. Hier, schönen guten Morgen.

0: Guten Morgen mit Radio Seefunk und gleich hier bei uns ab 8. Schöner Pop-Ohrwurm von Eagle Eye Cherry, Save Tonight, außerdem Living After Midnight. 80er Rock von Judas Priest. Und damit geht's rein in die neue Woche. Einfach die beste Musik bei Radio Seefunk gleich hier bei uns ab 8. Guten Morgen.
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12: Ich bin Silas Quiring, guten Morgen. Bei der Fußball-WM sorgt eine umstrittene Entscheidung für Wirbel. US-Stürmer Balogun darf trotz seiner roten Karte im letzten Spiel im Achtelfinale gegen Belgien auflaufen. US-Präsident Trump soll seinen Kumpel FIFA-Boss Infantino angerufen und sich dafür eingesetzt haben. Außerdem stehen bei der WM die nächsten Viertelfinalisten fest. England hat Mitgastgeber Mexiko mit 3:2 besiegt und Norwegen beendet mit einem 2:1-Sieg die Titelträume Brasiliens. Beide Treffer erzielte Superstar Haaland. Die Gesundheitsreform wird offenbar etwas entschärft. Wie die Frankfurter Allgemeine berichtet, will Gesundheitsministerin Warken bisher kostenfrei mitversicherte Familienmitglieder weniger stark zur Kasse bitten. Änderungen gibt es auch bei der Zuzahlung für Medikamente und Krankenhausaufenthalte. Und jetzt mehr Nachrichten aus unserer Heimat. 3,1 Millionen Euro fließen in den Ausbau der Pflege im Landkreis Lörrach. Mit dem Geld sollen bis Ende 2029 Pflegeangebote besser vernetzt werden, damit ältere Menschen möglichst lange selbstständig zu Hause leben können. Positive Bilanz ziehen die Veranstalter des Triathlon-Tags in Schopfheim. Mehr als 500 Athletinnen und Athleten sind bei 5 Wettbewerben an den Start gegangen und haben damit für einen Teilnehmerrekord gesorgt. Der Kulturpreis des Bodenseekreises geht in diesem Jahr an die Kressbronner Heimathistorikerin Petra Sachs-Gleich. Sie wird für ihren jahrzehntelangen Einsatz zum Erhalt der denkmalgeschützten Hofanlage Milz in Kressbronn-Rettaschen ausgezeichnet. Die meisten Nachrichten aus der Region hören Sie wieder in einer Stunde bei Radio Seefunk.
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14: Einen wunderschönen guten Morgen, Laura Mink.
15: Einen wunderschönen guten Morgen. 15 Grad sind es aktuell im Bad Saulgau am Katzentürmle. Möhlingen in Almenpark sind es 20 Grad und in Löffingen am Waldbad messen wir 15 Grad. Draußen scheint die Sonne und es fühlt sich schon richtig nach Sommer an. Im Laufe des Tages bleibt es aber in der ganzen Heimat auch weiterhin sonnig. Nur ein paar kleine Wolken ziehen vorbei. Die Temperaturen steigen auf etwa 29 Grad. Und der Radio-Seefunk-Wettertrend für die ganze Heimat. Auch morgen wird es wieder mit viel Sonne dabei sein. Ein paar Wolken sind dabei, aber es wird noch viel wärmer. So um die 30 Grad plus.
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0: Ich habe folgende Blitzer für Sie. Die stehen aktuell unter anderem auf der B31. Zum Beispiel zwischen, was ist das denn hier, Löffingen? Nein, zwischen Rötenbach und Gutachtalbrücke. So, dankeschön. Dann auf der B32 bei Herbertingen wird geblitzt. In Engen in der Scheffelstraße steht ein Blitzer. Dankeschön fürs Durchgeben, Radio-Seefunk-Hörerin Doris. In Jettenhausen in der Waggershauser Straße wird die Geschwindigkeit gemessen. Außerdem in Primisweiler in der Tettnanger Straße. Und dann haben wir noch den Blitzer auf der A2 bei Basel-Kleinhüningen.
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0: Auf der A861 zwischen Hochrhein und Rheinfelden staut sich gerade auf 2 Kilometer nach einem Unfall. Hier eine Viertelstunde Zeitverlust. Die B14 ist zwischen Eigeltingen und Emmingen gesperrt. Außerdem ist die B31 bei Stockach gesperrt. Die B32 zwischen Grünkraut und Botnik. Hier jeweils ein bisschen mehr Zeit einplanen. Und dann haben wir noch obligatorisch die B34 zwischen Waldshut und Lauchringen. 6 Kilometer Stauzeitverlust, hier 10 Minuten. Und wenn Sie auch noch was entdeckt haben, was wir jetzt noch nicht gemeldet haben, dann melden Sie es. Staus und Blitzer per Anruf oder WhatsApp direkt zu uns ins Studio schicken über die 07531 28 65 33. Allen unterwegs eine gute und sichere Fahrt.
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0: Ja, Trixi ist in Urlaub. Laura ist da. Schönen guten Morgen.
15: Guten Morgen.
0: Und heute unser Thema an diesem Montag, 6. Juli. Heute ist der internationale Tag des Kusses, dass das ganz wichtig ist, sich immer mal wieder zu küssen. Das haben wir auch schon geklärt heute Morgen. Das hat ja auch einen gesundheitlichen Aspekt. Und Laura hat sich mal schlau gemacht und herausgefunden, dass es die unterschiedlichsten Kusstypen gibt.
15: Die auf jeden Fall jeder kennt. Und da sind echt ein paar komische dabei.
0: Ich bin gespannt, was du da gleich zutage fördern wirst. Unser Thema gleich hier um 10 nach 8. Solange können Sie noch ein bisschen buzzeln und dann hören wir uns gleich wieder. Schönen guten Morgen mit einfach der besten Musik. Jetzt von Judas Priest und Living After Midnight bei Radio Seefunk.

0: Am Ende haben sie sich dann doch gekriegt vom Film Pretty Woman. Und das war der Soundtrack dazu, mit viel Gefühl. Einfach die beste Musik von Rockset. It must have been love. 11:11 haben wir es, hier ist Radio Seefunk am internationalen Tag des Kusses. Ein schöner Tag, wie ich finde, denn Küssen entspannt, ist gesund und macht auch glücklich. Eigentlich. Aber, und damit einen schönen guten Morgen, Laura, aus dem Morgenteam.
1: Guten Morgen.
0: Es gibt ja unterschiedliche Kusstypen, wie du herausgefunden hast.
1: Ja.
0: Und der eine oder andere kann dann auch schon mal so ein bisschen anstrengender werden. Schieß mal los.
1: Oh ja, da hätten wir zum Beispiel den Typ Staubsauger. Das sind die Leute, die sich beim Küssen einmal festsaugen und gefühlt nie wieder loslassen.
0: Okay, ja, was gibt's noch?
1: Dann gibt's noch den Klotzer. Das sind die Leute, die beim Küssen einfach die Augen offen lassen und dich dabei anschauen. Soll übrigens vor allem bei Männern häufig vorkommen.
0: Aha, also die wollen immer sehen, was und wen sie da knutschen.
1: Ja,
0: oder
1: vermutlich. Dann hätten wir noch den Schmatzer. Viel Einsatz, viel Geräusch, aber fast jeder Zweite sagt tatsächlich genau das, turnt beim Küssen eher ab. Außerdem ist es wohl so, dass 2/3 der Leute vor allem den Kopf nach rechts drehen beim Küssen, wegen der Nase.
0: Damit die nicht kollidieren. Ja, stimmt, ja. Das stimmt. Bist du auch rechts oder?
1: Ja, auch rechts, ja. Doch, ja.
0: Lustig ist dann auch, das ist dann auch wahrscheinlich so ein Kusstyp, ne? Die Leute, die dann erstmal rechts anfangen, mit einem leicht geneigten Kopf nach rechts und dann wird gedreht nach links und nach rechts. So wie die Holländer, die Fanbase beim Fußball. Und wieder nach links und wieder nach rechts. Also so richtige Wendehälse. Das ist dann auch nicht so schön.
1: Yeah. 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

Art of Noise. Und der Tiger, Tom Jones, mit ihrer Interpretation von Kiss. Original natürlich von Prince aus den 80ern. Und damit einen schönen guten Morgen. Einfach die beste Musik für diesen Montag jetzt von Eagle Eye Cherry. Und jetzt haben wir 16 Minuten nach 8 hier das Radio-Siegfunk.

0: Gute Laune für den Wochenstart von Eagle Eye Cherry. Hier ist Radio Seefunk am Montagmorgen. Es ist der 6. Juli und wir haben es jetzt gleich 20 Minuten nach 8. Die neue Woche ist praktisch jetzt losgegangen und der eine oder andere hat dann natürlich das ein oder andere auch auf dem Schirm und freut sich. Wir haben Sie mal gefragt, und zwar in Friedrichshafen an der Uferpromenade. Auf was freuen Sie sich denn diese Woche? Was wird so Ihr Highlight?
1: Auf das schöne Wetter.
2: Mein Opa wird Geburtstag haben, darauf freue ich mich auch.
3: Eine Wandertour in den Vogesen, darauf freue ich mich.
4: Weil der Urlaub ist zu Ende. Richtig toll.
5: Aber wir bekommen die neue Küche. Das wird ziemlich gut.
6: Freut sich meine Frau drauf. Ich habe Arbeit.
0: Ja. Das ist natürlich für die Frau absolut dann auch wirklich ein Highlight. Die neue Küche kommt, ja.
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Der Montagmorgen mit einem 80er von Cyndi Lauper. I drove all night und damit einen schönen guten Morgen um 8.24 Uhr. Marvin Gaye jetzt mit einem cool Song. I heard it through the grapevine. Einfach die beste Musik bei Radio Seefunk.

Kulthit von Marvin Gaye für den Montag. Und damit einen schönen guten Morgen. Gleich hier um kurz nach 8:30 dann 80er Pop von Culture Club. Großartiger Ohrwurm. Und Come a Chameleon gleich hier durch den Montagmorgen. Außerdem ein Rockhit der Sonderklasse.

0: Mann, dort ja, die Jungs aus Schweden. Für mich unkaputtbar, dieser großartige Rocksong. Dance with Somebody gleich hier mit dabei. Und das ist einfach die beste Musik natürlich hier bei Radio See von Guten Morgen.
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0: Heute Morgen mit Laura Mink. Schönen guten Morgen.
9: Einen wunderschönen guten Morgen. In Konstanz am Schnetztor sind es 21 Grad, in Grüngraut an der Grundschule 18 Grad und 17 Grad bei der Stadthalle in Schopfheim. Die Sonne scheint und es ist schon angenehm warm. Im weiteren Verlauf bleibt es sonnig und ein paar Wolken am Himmel. Die Temperaturen steigen auf etwa 29 Grad. Und der Radio-See-Funk-Wettertrend für die ganze Heimat. Auch morgen gibt es wieder viel Sonne. Dazu wird es noch ein kleines bisschen wärmer als heute, so an die 31 Grad.
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0: Geblitzt wird aktuell auf der A81 zwischen Immensitzbrücke und Ziegelbugbrücke, auf der B31 zwischen Röthenbach und Gutachtalbrücke, auf der B32 bei Herberdingen. Dankeschön an Radio Seefunk-Hörer Marco fürs Melden. In Engen in der Scheffelstraße steht auch noch ein Blitzer. Außerdem auf der Strecke zwischen Steißlingen und Orsingen, jetzt ganz frisch dazugekommen. Dankeschön an Radio Seefunk-Hörer Rignette. Und dann haben wir noch den Blitzer in Primisweiler in der Tettnanger Straße.
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0: Aktuell haben wir 2 Sperrungen. Auf der B14 ist die Strecke gesperrt zwischen Emmingen und Mühlingen. Und dann haben wir noch die B31, die ist bei Stockach gesperrt. Da dauert es also ein bisschen länger. Dann gehen wir nochmal auf die 31 zwischen Uldingen und der Wallfahrtskirche Birnau. Da hat es jetzt einen Unfall gegeben und da dauert es also auf alle Fälle Richtung Hagnau mal gut 5 Minuten mittlerweile länger. Also es geht alles noch, ist noch übersichtlich. Dann haben wir noch die B34, wie immer eigentlich schon fast, Waldshut Richtung Lauchringen, 6 Kilometer Stau, 10 Minuten Zeitverlust und eine Viertelstunde länger dauert auf der A1 zwischen Spreitenbach und Zürich. Wenn Sie auch noch was entdeckt haben, was wir jetzt noch nicht auf dem Schirm hatten, dann melden Sie es einfach, rufen Sie gerne an oder schicken Sie uns eine WhatsApp, am besten als Sprachnachricht direkt ins Studio über die 07531 28 65 33. Wenn wir welche haben, dann melden wir die Blitzer natürlich immer zuerst und wünschen allen unterwegs eine gute und vor allem eine sichere Fahrt. Kommen Sie gut an.
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0: Nein, Trixi ist nicht da. Die ist nochmal in Urlaub gefahren. Das ist auch absolut in Ordnung. Und sie hat uns allerdings, bevor sie gegangen ist, natürlich auch wieder eines ihrer 1000 Highlights der Heimat dagelassen. Und wo es heute hingeht, das hören wir gleich hier. Wie immer um 20 vor 9 in den 1000 Highlights unserer Heimat. Und damit einen schönen guten Morgen.
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0: 20 Minuten vor 8 am Montag. Schönen guten Morgen.
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0: Ja, Trixi ist zwar im Urlaub, aber sie hat uns natürlich auch heute eines ihrer Highlights dagelassen. Trixi, wo geht's denn heute hin?
2: Für uns geht's heute hoch über Badenweiler auf die beeindruckende Burg Baden. Das ist eine Ruine einer sogenannten Höhenburg, heißt, sie liegt strategisch günstig platziert auf einem erhöhten Ort. Stefan Baust ist wissenschaftlicher Mitarbeiter bei den staatlichen Schlössern und Gärten. Stefan, was erwartet uns denn oben auf der Burg?
3: Wenn man innerhalb der Burgmauern steht, kann man sehen, wie sich die Ansprüche an den Burgenbau weiterentwickelt haben. Am Palas sieht man da schon ganz viel, weil das wirklich eindrucksvoll zeigt, wie adlige Baukultur und auch adlige Lebenskultur funktioniert hat. Aber andererseits sehen wir natürlich auch, wie sich die Befestigungsanlagen schrittweise erweitert haben. Man sieht an der Burg Baden wirklich gebaute Geschichte vom Mittelalter bis in die frühe Neuzeit.
2: Und auf der Burg Baden in Badenweiler, da gibt's auch einen verborgenen Schatz. Aber wir müssen jetzt nicht mit Kompass und Schaufel dort vorbeigehen. Der ist nämlich gar nicht so verborgen. Damit gemeint ist der wunderschöne Ausblick von oben über die Rheinebene bis zu den Vogesen. Und wenn man schon dann in Badenweiler ist, bietet sich noch ein Besuch im Kur- und Schlosspark Badenweiler oder auch in der römischen Badruine Badenweiler an. Für uns geht's heute hoch über Baden.
0: Und mehr der 1000 Highlights unserer Heimat gibt's natürlich auch morgen wieder dann um 20 vor 9 oder jederzeit zum Nachhören auf radioseefunk.de.
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0: Einen schönen guten Morgen wünschen wir Ihnen hier. Das Radio Seefunk um 10 Minuten vor 9. Anna Engel, ihr Engel bei der Arbeit, ist da und übernimmt gleich ab 9. Und Anna, eine der schönen Sachen bei dieser Fußball-Weltmeisterschaft, das sind ja die Norweger. Die rudern und rudern und rudern. Ja, und gestern haben sie die Brasilianer rausgeschmissen mit dem 2-1. Und das ist immer so ein schönes Happening, wenn die sich dann da hinsetzen und rudern gemeinsam mit ihren Fans. Das sind die schönen Augenblicke dieser WM, oder?
1: Die ich gerade schon gar nicht mehr genießen kann, weil hast du schon wieder den nächsten Skandal mitbekommen?
0: Nein, ja, was ist los?
1: Also es gibt das Gerücht, dass Donald Trump bei der FIFA angerufen hat und gesagt hat, ja, da gab es jetzt mal so eine Rotsperre für unseren Stürmer Florian Balogun und können wir das nicht zurücknehmen und lass doch den mal jetzt spielen und wenn es wirklich ganz ernst ist, dann reden wir nochmal drüber über die rote Karte. Und
0: also
1: es ist halt definitiv eine rote Karte, also bei anderen Fällen kann man da sogar mal sagen, ah, vielleicht ja doch nicht, aber in dem Fall wirklich.
0: Okay.
1: Und ja, also ist es jetzt schon so weit, dass sich Politiker in den Sport einmischen? Ich meine,
0: ja, also ja. Ich glaube, Donald macht davon gar nichts halt.
1: Ja,
0: ne? Aber
1: deswegen,
0: wie sich das alles zugetragen hat.
1: Genau, darüber sprechen wir gleich mal um 8:15.
0: Okay, alles klar. Ich bin gespannt, weil
1: ruder
0: glauben
1: du
0: kann.
1: Mal weiter.
0: Ja, ich ruder weiter.

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4: Ich bin Silas Quiring, guten Morgen. US-Präsident Trump hat sich offenbar sportlich in die laufende WM eingemischt. Nach der roten Karte gegen US-Stürmer Balogun am Mittwoch soll er sich bei FIFA-Präsident Infantino für den Spieler eingesetzt haben. Dessen Rotsperre wurde gestern in eine Bewährungsstrafe umgewandelt. Wie viel Geld wofür ausgeben? Heute will die Bundesregierung den Haushalt fürs kommende Jahr beschließen. Schon vorab wurde bekannt, dass mehr als 200 Milliarden Euro neue Schulden geplant sind. Die genauen Pläne will Finanzminister Klingbeil heute auch noch vorstellen. Geschäfte sollen künftig generell auch sonntags öffnen dürfen. Das fordert der Handelsverband in der Bild. Es müsse im Ermessen der Kaufleute und Kunden liegen, wann Läden offen sein sollten. Hintergrund der Forderung: Die Bundesregierung will die Öffnungszeiten für Bäckereien an Sonntagen verlängern. Und jetzt mehr Nachrichten aus unserer Heimat. Positive Bilanz ziehen die Veranstalter des Triathlon-Tags in Schopfheim. Mehr als 500 Athletinnen und Athleten sind bei 5 Wettbewerben an den Start gegangen und haben damit für einen Teilnehmerrekord gesorgt. Der Kulturpreis des Bodenseekreises geht in diesem Jahr an die Kressbronner Heimathistorikerin Petra Sachs-Gleich. Sie wird für ihren jahrzehntelangen Einsatz zum Erhalt der denkmalgeschützten Hofanlage Mils in Kressbronn-Rettaschen ausgezeichnet. Am Wochenende hat ein Jugendchor aus Braunschweig auf dem Bodensee für besondere Stimmung gesorgt. Die 87 Sängerinnen und Sänger haben auf einem Schiff der Weißen Flotte in mehreren Häfen Reling-Konzerte gegeben. Die meisten Nachrichten aus der Region hören Sie wieder in einer Stunde bei Radio Seefunk.
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5: Mit aktuellen Temperaturen in Friedrichshafen am Zeppelin-Museum, 20 Grad gemessen, 20 sind es auch hier bei der Gemeindeverwaltung in Oberhallau und 17 in Titisee-Neustadt am Hochfürstturm. Mit viel Sonne geht's rein in die neue Woche. Ab Mittag kommen vor allem im Bodensee-Oberschwaben Wolken dazu und es wird nochmal etwas heißer als gestern mit 27 bis 31 Grad die Maxi-Werte. Morgen wird's nochmal heißer mit über 30 Grad überall in der Heimat. Dazu ein ganz leichter Wolkenschleier und der Radioseefunk-Wettertrend für die ganze Heimat. Auch am Mittwoch heiß bei einem Sonne-Wolken-Mix.
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5: Blitzer in Jettenhausen in der Waggershauser Straße. Danke an Radio Seefunk-Hörerin Steffi fürs Melden. Blitzer auch in Weingarten in der Waldseer Straße, in Engen in der Hewenstraße und auf der B32 Höhe Herbertingen.
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5: Vorsicht auf der B31 Friedrichshafen Richtung Stockach zwischen Uldingen-Mühlhofen und der Abzweigung nach Deisendorf eine ungesicherte Unfallstelle. Und B34 Basel Richtung Schaffhausen zwischen Schwörstadt und Öflingen staute sich. Hier sind es aktuell 20 Minuten plus. Sie haben auch noch was gesehen? Dann gerne melden. Direkt ins Studio zu mir. Staus und Blitzer an 07531 28 65 33. Gerne auch bequem als WhatsApp-Sprachnachricht. Gute Fahrt!
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5: Schönen guten Morgen. Ja, Sie haben es gerade schon bei uns mitbekommen und die Medienberichte stimmen da eigentlich alle überein. Trump hat sich in die WM eingemischt. Anruf beim FIFA-Boss und zack, wurde die rote Sperre aufgehoben. Macht mich total wütend. Ja, also bitte halt dich da einfach raus, möchte ich an der Stelle am liebsten sagen. Oder Jürgen Klopp hat es gerade bei Magenta TV auch ganz treffend gesagt.
6: Das ist unser Spiel, nicht deren Spiel. Das muss man einmal ganz kurz sagen.
5: Genau, so ist es. Das ist unser Spiel. Das ist hier kein Politikthema, ja, bitte nicht. Aber trotzdem schauen wir uns jetzt einmal genauer an, was da eigentlich vorgefallen ist. Alle Details gleich um 8:45 hier bei uns. Schönen guten Morgen.
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0: Guten Morgen um 8:45.
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0: Heute Nacht ist mit Mexiko schon das zweite Gastgeberland aus der Fußball-WM ausgeschieden. Jetzt richten sich die Blicke auf den nächsten Gastgeber, die USA, und ein möglicher Skandal, der im Moment die WM überschattet. Bei mir ist jetzt unser WM-Reporter Tim Britztrup. Tim, fass doch mal bitte zusammen, was da gerade los ist.
2: US-Präsident Trump hat sich offenbar in die WM eingemischt. Er soll seinen Kumpel Giovanni Infantino, den FIFA-Boss, nach der roten Karte gegen US-Sturmstar Balogun im 16. Finale angerufen und ihn bedrängt haben, das Ganze doch nochmal zu überdenken. Gestern dann die Meldung, die Sperre des Drei-Tore-Mannes wird zur Bewährung ausgesetzt. Er darf also im Achtelfinale gegen Belgien mitmischen.
0: Und wie fühlen sich die Belgier?
2: Die Belgier sind gelinde gesagt erstaunt und wollen alle möglichen Optionen prüfen. Trainer Garcia sagte auf der Pressekonferenz vor dem Spiel: Ich wusste nicht, dass bei der FIFA-Weltmeisterschaft der 5. Juli nun der 1. April ist und dass es der Tag der Aprilscherze ist.
0: Anscheinend. Danke, Tim. Also ich finde, die amerikanische Mannschaft hätte jetzt nur noch eine Chance, um die Ehre des Fußballs zu retten. Stürmer Balogun gar nicht erst aufstellen. Meine Meinung. Und Ihre?
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0: Zum Start in die neue Woche müssen wir uns auf neue Straßensperrungen und Baustellen einstellen. Also gleich mehrere Einschränkungen im Straßenverkehr bei uns in der Heimat. Was und wo da gebaut und was da so geplant ist, gleich alle Details um 9:45 hier bei Radio Seefunk. 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Jetzt ist es 9.28 Uhr.
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5: In Oberhofen blitzt es in der Tettnanger Straße. Danke fürs Melden an Radio Seefunk-Hörer Jochen. Blitze auch in Engen, in der Hevenstraße und zwischen Steißlingen und Orsingen.
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5: Bitte vorsichtig im Bodenseekreis. Hier ist die Markdorfer Straße zwischen Bermertingen und Neufrach in beiden Richtungen wegen einer Unfallaufnahme gesperrt. B34 Basel Richtung Schaffhausen zwischen Schwörstadt und Öflingen staut es sich 20 Minuten plus und 8 Minuten Zeitverlust sind es aktuell auf der A3 zwischen Urdorf und der Verzweigung Limmattal. Sie haben auch noch was gesehen? Staus und Blitze? Gerne melden. Per Anruf, WhatsApp oder Sprachnachricht an 0753 1 28 65 33. Gute Fahrt.
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0: Sie hören einfach die beste Musik hier bei Radio Seefunk. Vielleicht ja gerade im Auto. Dann sind die folgenden Straßensperrungen für die nächsten Wochen und Monate definitiv interessant für Sie. Was da geplant ist, Yannick Lamar aus der Redaktion.
1: In Weil am Rhein wird ab heute in der Basler Straße eine neue Breitbandinfrastruktur verlegt. Betroffen ist der Abschnitt zwischen Otterbach und der Kernstadt. Die Arbeiten erfolgen in mehreren Bauabschnitten und sollen voraussichtlich bis Ende des Jahres dauern.
0: Oh, heißt, diese Einschränkung begleitet die Autofahrer noch eine ganze Weile, ne?
1: Genau, und auch im Landkreis Ravensburg müssen wir uns auf Einschränkungen einstellen. Die Kreisstraße zwischen Bad Waldsee und Michel-Winnerden wird voraussichtlich bis 24. Juli aufgrund von Straßenarbeiten in beide Richtungen vollständig gesperrt. Eine Umleitung führt über die Auendorfer Straße und Haslach.
0: Und auch am Bodensee müssen sich Verkehrsteilnehmer ebenfalls auf Änderungen einstellen.
1: Genau, in Friedrichshafen-Fischbach ist ab heute der Salemweg zwischen der Hohentwielstraße und der Hegaustraße gesperrt. Grund dafür ist das Aufstellen eines Baukrans. Die Sperrung soll voraussichtlich bis zum 2. Oktober bestehen.
0: Also einige neue Straßensperrungen in unserer Heimat. Danke fürs Update, Yannick.
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0: rein in die neue Woche mit Radio Seefunk. Einfach die beste Musik, und während sich wahrscheinlich die Büros schon langsam aufheizen, versuchen wir es einfach mit cooler Musik, gleich mit Rock von Queen. She's a killer, Queen. Und 80er Pop von den Simple Minds mit Don't You. Hören wir gleich um kurz nach 10. Hier bei Radio Seefunk.
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9: Ich bin Silas Quering. Guten Tag. Bei der Fußball-WM sorgt eine umstrittene Entscheidung für Wirbel. US-Stürmer Balogun darf trotz seiner roten Karte im letzten Spiel im Achtelfinale gegen Belgien auflaufen. US-Präsident Trump soll seinen Kumpel FIFA-Boss Infantino angerufen und sich dafür eingesetzt haben. Fußball gespielt wurde auch noch, und wie. England hat sich in Unterzahl mit 3:2 gegen Mitgastgeber Mexiko durchgesetzt. Und Norwegen hat Brasilien durch einen Haaland-Doppelpack mit 2:1 aus dem Turnier gekegelt. Für die Brasilianer ist es das früheste WM-Aus seit 1990. Außenminister Wadewohl findet, dass der Iran sich finanziell an der Minenräumung in der Straße von Hormuz beteiligen soll. Er sagte dem Handelsblatt, der Iran habe rechtswidrig eine internationale Seefahrtsstraße vermint. Ob Deutschland sich an der Minenräumung beteiligt, steht noch nicht fest. Und jetzt mehr Nachrichten aus unserer Heimat. Vorsicht vor falschem Goldschmuck. Der Zoll hat bei Basel mehrere vergoldete Ketten und Ringe beschlagnahmt, die als echter Goldschmuck verkauft werden sollten. Die Polizei rät, Schmuck niemals auf der Straße oder aus einem Auto heraus zu kaufen. Mit Malte Stüber zählt auch ein Student der DHBW Ravensburg zu den besten Nachwuchskräften der Spitzengastronomie. Der 23-Jährige vom Hotel Erbprinz in Ettlingen ist vom Magazin Der Feinschmecker in die Liste der Top 30 unter 30 gewählt worden. Aus grauen Stromkästen sollen in Oberschwaben kleine Kunstwerke werden. Die Technischen Werke Schussenthal lassen zum 25-jährigen Jubiläum bis zu 100 Verteilerkästen von Künstlern gestalten. Die ersten bunten Motive sind bereits in Ravensburg-Eschach zu sehen. Die meisten Nachrichten aus der Region hören Sie wieder in einer Stunde bei Radio Seefunk.
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0: In Überlingen am Hänselebrunnen 24 Grad gemessen, in Inslingen am Wasserschloss 25 und in Altstädtner Museum Breztec 22 Grad im Moment. Mit viel Sonnenschein geht's rein in diesen Vormittag in die neue Woche. Ab Mittag kommen aber einige Wolken dazu, ähnlich wie gestern, aber vermehrt eher so im Bodensee-Oberschwaben. Und es wird noch mal heißer als gestern mit 27 bis 31 Grad die Maxi-Werte. Morgen geht's dann noch mal höher, überall in der Heimat über 30 Grad und dazu so ein leichter Wolkenschleier, der drüber hängt. Und der Radio-Seefunk-Wettertrend für die ganze Heimat. Auch am Mittwoch heiß bei einem Sonne-Wolken-Mix.
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0: Und den neuesten Blitzer hat mir gerade Radio-Seefunk-Hörerin Hildegard per WhatsApp geschickt. Und zwar zwischen Hilzingen und Singen steht ein Blitzer vor Twiefeld. Dankeschön dafür. Geblitzt werden sie auch in Weingarten in der Waldseer Straße und in Engen in der Hevenstraße.
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0: Sieht soweit ganz gut aus bei uns in der Heimat. Eine kleine Meldung von der B34 Basel-Schaffhausen zwischen Schwörstadt und Walbach. Gibt es eine Baustelle, deswegen staut es sich hier. Und nochmal das Update zu der Landesstraße zwischen Bermatingen und Neufrach. Wegen einer Unfallaufnahme ist dieses Stück gesperrt. Sie haben auch noch was gesehen? Dann gerne durchgeben. Direkt ins Studio per Anruf, WhatsApp. Gern auch als Sprachnachricht 0753 1 28 65 33. Gute Fahrt.
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0: Ja, Sie haben es gerade in den News gehört. Trump hat bei der Fußball-WM für einen Skandal gesorgt, weil er, um es mal so zu formulieren, ich würde sagen, die Regeln geändert hat. Ich bin richtig stinkig. Ich finde es richtig schlimm. Also ich habe selber als junges Mädel lang Fußball gespielt und rote Karte ist halt einfach rote Karte. Da gibt es halt nichts zu diskutieren aus meiner Sicht. Aber vielleicht sehen Sie das ja anders. Vielleicht können Sie Trump auch ein bisschen verstehen. Ich weiß es nicht. Aber gerne mal Ihre Meinung als WhatsApp-Sprachnachricht ins Studio zu mir an die 07531 28 65 33. Und Radio Seefunkhörer Gerd hat vorhin schon per WhatsApp geschrieben, das war genau der Grund, warum ich von Anfang an gar kein Spiel wirklich verfolgt habe. Ja, und Ihre Meinung? Gerne durchschicken. Freue mich drauf.
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0: Eieiei, das scheint mal wieder ein ganz schöner Skandal zu sein, der da jetzt über der WM, ja, der die WM überschattet. Und damit hallo hier bei Radio Seefunk. Sie haben es wahrscheinlich schon mitbekommen. US-Präsident Donald Trump hat sich mal richtig schön eingemischt in den Sport und hat entschieden, dass Stürmer Balogun, ja, dass der ja zwar eine rote Karte hat, aber naja, lasst ihn doch bitte trotzdem spielen, liebe FIFA. So scheint es gewesen zu sein. Und wir haben von Ihnen wissen wollen, was sagen Sie denn dazu? Ich persönlich finde es furchtbar, geht einfach gar nicht. War ja ein Stück weit auch wieder klar, dass Trump sich da einmischt. Aber wie sehen Sie? Und da hat sich Radio Seefunk-Hörerin Karin gemeldet.
1: Ich meide Amerika, solange der Trump da unterwegs ist. Und rot ist rot.
0: Oh, ich
1: an der Ampel auch. Was soll ich sagen?
0: Ja, was soll ich sagen? Wer jetzt aber auch was dazu sagt, ist DFB-Präsident Bernd Neuendorf. Und er sagt, der Eindruck, dass es hier eine aktive Einflussnahme der Politik auf den Sport gegeben hat, muss zügig und schlüssig ausgeräumt werden. Damit meint er, dass es ja derzeit nur Medienberichte sind. Es gibt keinen Beweis. Es scheint so gewesen zu sein. Und er sagt weiter, es geht um die Integrität des Wettbewerbs und die Glaubwürdigkeit der FIFA. Ja, und was sagen Sie dazu? Gerne mal Ihre Meinung direkt ins Studio schicken. Per WhatsApp-Sprachnachricht an 07531 28 65 33.
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0: Gestern Abend saß ich oben auf der Dachterrasse, kamen doch ein paar Regentropfen runter, überraschenderweise. War gar nicht so absehbar. Aber wie sieht es denn heute aus? Müssen wir zwischenzeitlich auch mal kurz die Sachen von der Lounge reinpacken, damit nichts nass wird? Oder können wir heute getrost länger im Biergarten sitzen? Wir gucken uns das gleich mal genauer an. Um 11:15 in unserem Biergartenwetter hier bei Radio Seefunk. 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
3: Und da hat Radio Seefunk-Hörerin Karin einen entdeckt.
4: Auf der A81 zwischen Überlingen und Stockach steht ein mobiler Blitzer, 120er-Zone.
3: Dankeschön. Außerdem zwischen Hilsingen und Singen bei Twierfeld. Danke, Hildegard. Blitzer auch in Jettenhausen in der Waggershauser Straße und in Weingarten in der Waldseer Straße.
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3: Vorsicht auf der A5 Karlsruhe Richtung Basel zwischen Efringenkirchen und Dreieckweil am Rhein. Eine ungesicherte Unfallstelle auf dem Standstreifen. B34 Basel Schaffhausen zwischen Schwörstadt und Walbach. Hier eine Baustelle und staut sich, dauert ein paar Minuten länger. Und Bodenseekreis, hier die Landesstraße zwischen Bermatingen und Neufrach, ist gesperrt wegen einer Unfallaufnahme. Sie haben auch noch was gesehen? Dann Staus und Blitzer gerne melden. Direkt ins Studio an 0753 1 28 65 33 und aus der Schweiz natürlich mit +49 davor. Gute Fahrt!
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0: Viertel vor elf. Schön, dass Sie mit dabei sind. Schönen Montag.
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0: Ich hatte gestern das erste Mal in meinem Leben Eiswürfel im Radler. Also mehr muss man, glaube ich, zu diesem Wetter nicht sagen. Ist jetzt übrigens nicht so der Burner. Aber die Alternative, in kürzester Zeit ein warmes Radler, war definitiv keine Option. Und auch heute wird es wieder heiß mit 27 bis 30 Grad in der Spitze und dazu ein Sonne-Wolken-Mix. Also ich würde sagen, die Eiswürfelproduktion zu starten, ist sicher nicht verkehrt.
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0: Radio Seefunke hier, einfach die beste Musik und gleich gibt's Rock aus den 80ern von Melissa Etheridge. Mit Like the Way I Do und ich freue mich auf meinen Lieblingssong von Michael Jackson. Der King of Pop mit Who Is It? Damit starten wir rein in die neue Stunde nach 11. Und jetzt ist es gleich 10.58 Uhr.
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4: Ich bin Silas Quiring. Guten Tag. US-Präsident Trump hat sich offenbar sportlich in die laufende WM eingemischt. Nach der roten Karte gegen US-Stürmer Berlegen am Mittwoch soll er sich bei FIFA-Präsident Infantino für den Spieler eingesetzt haben. Dessen Rotsperre wurde gestern in eine Bewährungsstrafe umgewandelt. Die Gesundheitsreform wird offenbar etwas entschärft. Wie die Frankfurter Allgemeine berichtet, will Gesundheitsministerin Warken bisher kostenfrei mitversicherte Familienmitglieder weniger stark zur Kasse bitten. Änderungen gibt es auch bei der Zuzahlung für Medikamente und Krankenhausaufenthalte. Nach dem verheerenden Doppelerdbeben in Venezuela vor knapp 2 Wochen steigen die Opferzahlen weiter. Bislang wurden über 3.300 Tote entdeckt. Die Zahl der Vermissten wird von den Vereinten Nationen auf etwa 50.000 geschätzt. Und jetzt mehr Nachrichten aus unserer Heimat. Vorsicht vor falschem Goldschmuck. Der Zoll hat bei Basel mehrere vergoldete Ketten und Ringe beschlagnahmt, die als echter Goldschmuck verkauft werden sollten. Die Polizei rät, Schmuck niemals auf der Straße oder aus einem Auto heraus zu kaufen. Mit Malte Stüber zählt auch ein Student der DHBW Ravensburg zu den besten Nachwuchskräften der Spitzengastronomie. Der 23-Jährige vom Hotel Erbprinz in Ettlingen ist vom Magazin Der Feinschmecker in die Liste der Top 30 unter 30 gewählt worden. Aus grauen Stromkästen sollen in Oberschwaben kleine Kunstwerke werden. Die Technischen Werke Schussenthal lassen zum 25-jährigen Jubiläum bis zu 100 Verteilerkästen von Künstlern gestalten. Die ersten bunten Motive sind bereits in Ravensburg-Eschach zu sehen. Die meisten Nachrichten aus der Region hören Sie wieder in einer Stunde bei Radio Seefunk.
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0: Aktuelle Temperaturen und zwar gemessen in Laufenburg am Laufenplatz, hier derzeit 24 Grad. In Isny am Blaserturm 20 Grad und in Klotner an der reformierten Kirche haben wir 25 Grad gemessen. Ja, jetzt so langsam kommen die ersten Wolkenschleier mit dazu und der Nachmittag, der wird dann vor allem im Bodensee-Oberschwaben eher so ein Sonne-Wolken-Mix, wird aber nochmal heißer als gestern mit 27 bis 31 Grad die Maxi-Werte. Morgen gehen die Temperaturen noch ein bisschen hoch auf über 30 Grad und dazu auch so ein leichter Wolkenschleier wie im Moment. Und der Radio-Seefunk-Wettertrend für die ganze Heimat. Auch am Mittwoch heiß bei einem Sonne-Wolken-Mix.
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0: Radio-Seefunk-Hörer Manfred hat einen per WhatsApp-Sprachnachricht durchgeschickt.
5: In Weingarten, Fahrt Richtung Bayernfurt nach der Aral-Tankstelle im Gebüsch.
0: Dankeschön. Zwischen Hilzingen und Singen steht auch ein Blitzer bei Thielfeld. Danke, Hildegard. In Oberhofen in der Tettnanger Straße und in Engen in der Hefenstraße.
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0: Vorsicht auf der A5 Karlsruhe Richtung Basel zwischen Efringenkirchen und Dreieckweil am Rhein. Eine ungesicherte Unfallstelle auf dem Standstreifen. Und es staut sich auf der B31N vor und hinter Hagnau. Hier sind es 8 Minuten plus. Staus und Blitzer immer gerne durchgeben. Per Anruf, WhatsApp oder, wie Manfred es gemacht hat, als WhatsApp-Sprachnachricht an 0753 1 28 65 33. Gute Fahrt wünsche ich.
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0: Und ich freue mich schon auf einen Song, der in den 70ern schon ein Thema aufgegriffen hat, das damals noch keinen Begriff hatte. Heute würde man es wahrscheinlich als Situationship oder sowas bezeichnen. Um was es in diesem Song geht, das hören wir dann in gut 10 Minuten um 10:45. Vorher aber noch die Bee Gees, Melissa Etheridge und hier jetzt Michael Jackson mit Who Is It?
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einen gelungenen Start rein in die neue Arbeitswoche. Radio Seefunk an diesem Montag um 11:15. Männer, die sich nicht wirklich auf eine feste Beziehung einlassen wollen, das ist, würde ich doch mal behaupten, sicher oft das Thema bei Mädelsabenden und in zahlreichen Sprachnachrichten. Heute nennt man das Ganze Situationship, also so ein undefiniertes Etwas, nichts Halbes und nichts Ganzes, irgendwo in der Mitte, irgendwo in der Luft hängend. Und genau darüber haben America schon in den 70ern gesungen. Will you meet me in the middle? Will you meet me in the air? In dem Song geht es also darum, dass er sie zwar aufrichtig liebt, aber gleichzeitig viel zu viel Angst hat von einer festen Bindung oder sogar von einer Ehe. Und nein, der Titel ist jetzt nicht Situationship, sondern Sister Golden Air. Hier sind America bei Radio Seefunk. 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

0: Unter welch schlechtem Stern steht eigentlich das WM-Spiel der Amerikaner heute? Und könnte es vielleicht sogar Ronaldos letztes Spiel für Portugal gewesen sein? Es geht ja bei beiden um den Einzug ins Viertelfinale. Und wir schauen uns gleich mal die Partien genauer an, was uns da heute bei dieser Fußball-WM erwarten wird. Um 11:45 hier bei Radio Seefunk.
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7: Es blitzt. In Weingarten in der Waldseer Straße zwischen Hilzingen und Singen steht ein Blitzer in Spielfeld. In Engen steht einer an der Hevenstraße und auf der B32 bei Herbertingen.
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7: B31N zwischen Immenstadt und Hagnau staute sich, und zwar eigentlich von beiden Seiten vor und hinter Hagnau. Hier sind es 10 Minuten plus. Sie haben auch noch was entdeckt? Dann melden Sie mir das gerne direkt ins Studio. Die Nummer ist 0753 1 28 65 33 und aus der Schweiz natürlich mit plus 49 davor. Gute Fahrt allen unterwegs.
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0: Einen schönen Montagvormittag um 11:45.
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0: Ja, und bei der geht es heute Abend und in der kommenden Nacht weiter mit den Achtelfinalbegegnungen. Portugal trifft auf Spanien und danach empfängt der einzig verbliebene Mitgastgeber USA Belgien. Yannick Lamar aus der WM-Redaktion.
2: Das Spiel der USA gegen Belgien ist von einem kleinen Skandal überschattet worden. US-Präsident Trump hat sich offenbar in die WM eingemischt. Er soll den FIFA-Boss Infantino angerufen haben. Die Folge, die Sperre für US-Stürmer Bellingham wird zur Bewährung ausgesetzt. Er darf also im Achtelfinale gegen Belgien mitmischen. Bisher haben beide Mannschaften nicht so eine Glanzleistung im Turnier hingelegt.
0: Wird also spannend, wer da weiterkommt. Anpfiff ist dann um 2 Uhr deutscher Zeit. Und vorher trifft er noch Portugal auf Spanien, ne?
2: Ja, und dabei könnte es zum letzten Spiel von Superstar Cristiano Ronaldo kommen. Der 41-Jährige hat jetzt angekündigt, bei der nächsten WM in 4 Jahren nicht mehr dabei zu sein. Wobei, die findet ja in Portugal statt. Also kann sein, dass Ronaldo da nochmal einen Rückzieher macht. Mein Tipp, der amtierende Europameister Spanien gewinnt.
0: Ah ja, sind wir gespannt. Danke, Yannick. Anpfiff zwischen Portugal und Spanien ist dann um 21 Uhr.
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0: Wie wäre es mit einer Pause? Ja, wäre ich auch dafür. Unser Mehr Musik Mittag hier bei Radio Seefunk. Ich freue mich auf Pop von Triggerfinger. Mit I Follow Rivers, außerdem 80er Pop von Van Halen. Und für ganz viel Leichtigkeit am Montagmittag Hot Chocolate mit. You Sexy Thing hören wir dann um 11:45. Hier bei Radio Seefunk einfach die beste Musik für Ihren Wochenstart.
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11: Ich bin Silas Quiring. Guten Tag. Bei der Fußball-WM sorgt eine umstrittene Entscheidung für Wirbel. US-Stürmer Balogun darf trotz seiner roten Karte im letzten Spiel im Achtelfinale gegen Belgien auflaufen. US-Präsident Trump soll seinen Kumpel FIFA-Boss Infantino angerufen und sich dafür eingesetzt haben. Die verstärkten Kontrollen an den deutschen Grenzen zeigen auch weiterhin Wirkung. Im Juni wurden fast 3.300 unerlaubte Einreisen registriert. Vor einem Jahr waren es noch 4.400. Die Bundespolizei nahm außerdem wieder Dutzende Schleuser fest. Ausgaben von 555 Milliarden Euro, mehr als 200 Milliarden neue Schulden. So plant die Bundesregierung offenbar in Sachen Finanzen fürs nächste Jahr. Heute soll der Haushalt beschlossen und offiziell vorgestellt werden. Und jetzt mehr Nachrichten aus unserer Heimat. Gegen das neue Tempo 30 in Wangen regt sich Widerstand. Fast 5000 Menschen haben eine Petition unterschrieben, damit das Tempolimit nur noch nachts gilt. Die Stadt hatte Tempo 30 aus Lärmschutzgründen eingeführt. Ein Schulbus ist in Salem-Neufrach gegen eine Hauswand geprallt. 8 Grundschüler und die Fahrerin sind verletzt worden. Die Polizei vermutet, dass die Fahrerin wegen eines medizinischen Notfalls die Kontrolle über den kleinen Bus verloren hat. In Speichingen wird der Stadtplan erneuert. Neben einer neuen kostenlosen Faltkarte fürs Bürgerbüro werden auch die großen Übersichtstafeln in der Stadt aktualisiert und zeigen dann alle neuen Wohngebiete und Straßen. Die meisten Nachrichten aus der Region hören Sie wieder in einer Stunde bei Radio Seefunk.
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0: Im Pfullendorf am historischen Marktplatz 23 Grad, in Isny am Blaserturm 21 und in Sisseln am Sportplatz 26 Grad sogar gemessen. Dazu viel Sonnenschein, aber im Moment auch so ein Wolkenschleier und ab Mittag jetzt dann wird das auch mehr mit den Wolken, vor allem im Bodensee-Oberschwaben. Bleibt aber heiß, bleibt auch trocken mit 27 bis 31 Grad, also noch mal wärmer als gestern. Morgen noch mal mehr mit Temperaturen über 30 Grad und dazu so ein leichter Wolkenschleier und der Radio-Seefunk-Wettertrend für die ganze Heimat auch am Mittwoch heiß bei einem Sonne-Wolken-Mix.
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0: Zwischen Hilsingen und Singen steht ein Blitzer vor Schwiefeld. Danke an Radio Seefunk-Hörerin Hildegard. In Engen blitzt es in der Hefenstraße und auf der B32 bei Herbertingen.
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0: Er staut sich auf der B31N Immenstadt Richtung Hagnau. Hier dauert es derzeit 12 Minuten länger. Und wenn Sie auch was haben, dann melden Sie mir Staus und Blitzer gerne per Anruf oder WhatsApp. Gern auch als Sprachnachricht an 0753 128 65 33. Gute Fahrt!
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0: So, ich glaube, an so einem heißen Montag braucht der Kopf dann doch einfach mal eine kleine Abkühlung in Form einer kurzen Pause. Genauer gesagt, unser mehr Musikmittag. Ganz viel Musik, die einfach auch mal wieder den Kopf freimacht. Gleich mit Billy Joel oder auch Lenny Kravitz. Und hier jetzt 80er Pop von Sydney Youngblood.
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Viertel nach zwölf an diesem Montag. Möge sich unser Mehrmusikmittag und Ihre Mittagspause möglichst lang anfühlen. Und das geht natürlich ganz besonders mit Musik, die das möglich macht. Gleich mit Billy Joel und Hot Chocolate. Und hier jetzt 80er Pop von Howard Jones. What is Love? Hier bei Radio Seefunk.

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5: Radio Seefunk-Hörerin Karin hat uns einen durchgeschickt.
6: Auf der A81 zwischen Überlingen und Stocker steht ein mobiler Blitzer, 120er Zone.
5: Und auch Manfred hat einen.
7: In Weingarten, Fahrtrichtung Bayernfurt, nach der Aral-Tankstelle in Gebüsch.
5: Außerdem in Jettenhausen in der Waggershauser Straße und in Engen in der Hevenstraße.
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5: B31 Friedrichshafen Richtung Stockach zwischen Immenstadt und Hagnau staute sich bis zu einer Viertelstunde, dauert es hier länger. Und Vorsicht in der Schweiz auf der A1 zwischen Matzingen und Attikon. Hier sind Gegenstände auf der Fahrbahn. Wenn Sie auch noch was haben für mich, dann melden Sie mir das gerne direkt ins Studio an 07531 28 65 33 und aus der Schweiz mit +49 davor. Gute Fahrt wünsche ich.
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Sonntag um 12:45 hier bei Radio Seefunk in unserem Meermusikmittag. Und da machen wir jetzt eine kleine Reise. Aber nur in unsere Gedankenwelt, denn genau darum geht es in diesem Song. Eine rein imaginäre Weltreise. Hier ist Enya mit Orinoco Flow hier bei Radio Seefunk. 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
8: Ich bin Silas Quering, guten Tag. Bei der Fußball-WM sorgt eine umstrittene Entscheidung für Wirbel. US-Stürmer Balogun darf trotz seiner roten Karte im letzten Spiel im Achtelfinale gegen Belgien auflaufen. US-Präsident Trump soll seinen Kumpel FIFA-Boss Infantino angerufen und sich dafür eingesetzt haben. Neben dem Spiel zwischen Gastgeber USA und Belgien steht heute auch das Achtelfinale zwischen Spanien und Portugal an. Zuletzt waren beide Teams vor einem Jahr im Finale der Nations League aufeinander getroffen. Damals hatte sich Portugal im Elfmeterschießen durchgesetzt. Die Gesundheitsreform wird offenbar etwas entschärft. Wie die Frankfurter Allgemeine berichtet, will Gesundheitsministerin Wagen bisher kostenfrei mitversicherte Familienmitglieder weniger stark zur Kasse bitten. Änderungen gibt es auch bei der Zuzahlung für Medikamente und Krankenhausaufenthalte. Und jetzt mehr Nachrichten aus unserer Heimat. Die Wahlkreise im Südwesten könnten zur nächsten Bundestagswahl neu zugeschnitten werden. Betroffen sind die Wahlkreise Freiburg und Lörrach-Mülheim. Nach den Plänen einer Expertenkommission könnten einzelne Gemeinden den Wahlkreis wechseln, damit alle Wahlkreise künftig ähnlich viele Wahlberechtigte haben. In Speichingen wird der Stadtplan erneuert. Neben einer neuen kostenlosen Faltkarte fürs Bürgerbüro werden auch die großen Übersichtstafeln in der Stadt aktualisiert und zeigen dann alle neuen Wohngebiete und Straßen. Gegen das neue Tempo 30 in Wangen regt sich Widerstand. Fast 5000 Menschen haben eine Petition unterschrieben, damit das Tempolimit nur noch nachts gilt. Die Stadt hatte Tempo 30 aus Lärmschutzgründen eingeführt. Die meisten Nachrichten aus der Region hören Sie wieder in einer Stunde bei Radio Seefunk.
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9: Hier sind die Mittagstemperaturen, die spüren wir mit Sonnenschein auf der Haut. 27, 28 Grad teilweise schon in Lörrach an der Stadtkirche. Lindenberg an der Volkshochschule noch recht erfrischend mit 26, Wallisellen am Kreuzplatz. Da liegen wir aber auch schon bei den 27 Grad und es wird noch mehr heute. Die 3 sehen wir wieder vorne. In Lörrach zum Beispiel oder auch in Basel-Biet wird es heute wieder sommerlich heiß und die Sonne, die knallt auch auf uns runter. Allerdings ziehen mal so ein paar Wolken durch und dann geht's auch wieder. Der Wind ist nämlich auch noch spürbar unterwegs. Zum Glück, denn der Radio Seefunk Wettertrend für die nächsten Tage, es wird wieder heißer. Freitag haben wir dann auch wieder große Hitze mit Mitte 30 Grad.
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9: In Basel, da blitzt es bei Ihnen in der Schwarzwaldstraße. Vielen Dank, Radio Seefunk-Hörerin Heike, fürs Melden. In Engen, da ist in der Jahnstraße ein Blitzer aufgebaut und in Ravensburg in der Bleicherstraße.
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9: Passen Sie auf der B31 auf zwischen Kressbronn und Sigmarszell. Da ist ein Unfall passiert und deswegen gibt es hier jetzt Stau. Locker eine halbe Stunde dauert es länger, wenn Sie da reingeraten. Passen Sie auf, kommen Sie sicher an und melden Sie Staus oder Blitzer direkt ins Studio, wenn Sie was entdecken. Die Nummer 07531 28 65 33. Rufen Sie an oder schicken Sie doch gerne eine WhatsApp als Sprachnachricht vorbei.
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9: Einen schönen Montagmittag wünsche ich Ihnen. Meine erste Sendung im Juli heute fühlt sich aber genauso an wie im Juni. Einfach wieder unangenehm warm. Ich weiß nicht, fühlen Sie das auch oder geht's noch? Über 30 Grad täglich, vermutlich die nächsten 10 Tage am Stück. Wir ziehen das wieder gemeinsam durch und machen es uns kuschelig und gemütlich. Lassen uns nicht unterkriegen. Jetzt hier mit den meisten 80ern von Madonna zum Aufdrehen. Material Girl.
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0: Die Mittagszeit am Montag bei Radio Seefunk. Es ist jetzt 14:45 Uhr.
1: Im Kindergarten. Mit irgendeinem Typ aus dem Kindergarten als kleine Kinder.
0: Irgendein Typ aus dem Kindergarten war es, der von dieser Dame den ersten Kuss gekriegt hat. Heute ist der Welttag des Kusses und schon heute Morgen bei Sven ist es um die heiße Liebe gegangen. Immer wieder nice to know. Ein leidenschaftlicher Zungenkuss, der verbrennt einfach 20 Kalorien in der Minute. Beim Joggen sind es nur um die 10. Ein Grund, weswegen ich nicht jogge. Aber wo hatten Sie Ihren ersten Kuss? Wenn nicht im Kindergarten.
2: Also mein erster Kuss war ein Freundschaftskuss, also wo wir getrunken und dann uns geküsst haben. Und der war unglaublich glitschig.
0: Ein glitschiger Freundschaftskuss. Also ich finde, das ist schon das obere Regal. Aber vielleicht können Sie das noch toppen mit Ihrem ersten Kuss. Gerne per WhatsApp-Sprachnachricht 07531 28 65 33 direkt zu mir ins Studio rein.
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0: Mehr Romantik geht echt nicht um kurz vor halb zwei, wenn es Ihnen auch schon heiß geworden ist. Kühlen wir uns gleich ab und zwar hoch oben über Badenweiler auf der beeindruckenden Burg Baden. Das ist eine Ruine, eine sogenannte Höhenburg, liegt strategisch günstig platziert auf einem erhöhten Ort, nicht nur dann auch, was die Erfrischung in der Luft angeht. Auf der Burg Baden, da gibt es auch einen verborgenen Schatz. Was dahinter steckt, erfahren Sie gleich hier in den 1000 Highlights unserer Heimat um 14:45.
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0: Es steht einer in Ravensburg in der Bleicher Straße oder auch in Friedrichshafen in der Waggershauser Straße. Dankeschön fürs Melden. Radio Seefunk-Hörerin Renate. Noch ein Blitzer bei Ihnen in Riehen zurzeit in der Schmidtgasse.
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0: Auf der B31, da ist zwischen Sigmarszell und Kressbronn ein schwerer Unfall passiert. Umfahren Sie den Bereich weiträumig. Zwischen Kressbronn und Redings deswegen Stau und etwa 10 bis 20 Minuten Zeitverlust. Wenn Sie noch Staus oder Blitze entdecken, rufen Sie an oder schicken Sie gerne eine WhatsApp ins Studio unter 07531 28 65 33, eine WhatsApp-Sprachnachricht zum Beispiel, oder indem Sie hier eben anrufen.
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0: Es ist 13:45. Klasse, dass Sie mit dabei sind.
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0: Trixi vom Radio Seefunk am Morgen ist zwar im Urlaub, aber sie hat uns natürlich auch heute eines ihrer Highlights dagelassen. Und da machen wir eine kleine Zeitreise in die Vergangenheit.
2: Für uns geht's heute hoch über Badenweiler auf die beeindruckende Burg Baden. Das ist eine Ruine einer sogenannten Höhenburg, heißt, sie liegt strategisch günstig platziert auf einem erhöhten Ort. Stefan Baust ist wissenschaftlicher Mitarbeiter bei den staatlichen Schlössern und Gärten. Stefan, was erwartet uns denn oben auf der Burg?
3: Wenn man innerhalb der Burgmauern steht, kann man sehen, wie sich die Ansprüche an den Burgenbau weiterentwickelt haben. Am Palas sieht man da schon ganz viel, weil das wirklich eindrucksvoll zeigt, wie adlige Baukultur und auch adlige Lebenskultur funktioniert hat. Aber andererseits sehen wir natürlich auch, wie sich die Befestigungsanlagen schrittweise erweitert haben. Man sieht an der Burg Baden wirklich gebaute Geschichte vom Mittelalter bis in die frühe Neuzeit.
2: Und auf der Burg Baden in Badenweiler, da gibt es auch einen verborgenen Schatz. Aber wir müssen jetzt nicht mit Kompass und Schaufel dort vorbeigehen. Der ist nämlich gar nicht so verborgen. Damit gemeint ist der wunderschöne Ausblick von oben über die Rheinebene bis zu den Vogesen. Und wenn man schon dann in Badenweiler ist, bietet sich noch ein Besuch im Kur- und Schlosspark Badenweiler oder auch in der römischen Badruine Badenweiler an.
0: Und mehr der 1000 Highlights unserer Heimat, die hat Trixi auch morgen wieder um 8.40 Uhr oder auch jederzeit zum Nachhören auf radioseefunk.de.
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0: cooler Rock aus den 80ern. Den Song feiere ich total. Asia mit Heat of the Moment um kurz vor zwei am Montagmittag. Und die meisten 80er, die gibt's hier bei Radio Seefunk. Einfach die beste Musik, dann auch gleich nach zwei mit Pop von Alice Moyet. Oder auch Rock von Foreigner. Da können Sie jetzt nach der Mittagspause den Computer wieder anschmeißen und dann machen sich diese ganzen Tabellenkalkulationen doch wie von selbst. Ich bin bei Ihnen, freue mich, dass Sie dabei sind bei Radio Seefunk. Einfach die beste Musik.
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11: Ich bin Lisa Schwarzkopf. Guten Tag. Bei der Fußball-WM sorgt eine umstrittene Entscheidung für Wirbel. US-Stürmer Balogun darf trotz seiner roten Karte im letzten Spiel im Achtelfinale gegen Belgien auflaufen. US-Präsident Trump soll seinen Kumpel FIFA-Boss Infantino angerufen und sich dafür eingesetzt haben. Wie viel Geld wofür ausgeben? Heute will die Bundesregierung den Haushalt fürs kommende Jahr beschließen. Schon vorab wurde bekannt, dass mehr als 200 Milliarden Euro neue Schulden geplant sind. Die genauen Pläne will Finanzminister Klingbeil heute auch noch vorstellen. Außenminister Wadephul findet, dass der Iran sich finanziell an der Minenräumung in der Straße von Hormuz beteiligen soll. Er sagte dem Handelsblatt, der Iran habe rechtswidrig eine internationale Seefahrtsstraße vermint. Ob Deutschland sich an der Minenräumung beteiligt, steht noch nicht fest. Und jetzt mehr Nachrichten aus unserer Heimat. Die Wahlkreise im Südwesten könnten zur nächsten Bundestagswahl neu zugeschnitten werden. Betroffen sind die Wahlkreise Freiburg und Lörrach-Mülheim. Nach den Plänen einer Expertenkommission könnten einzelne Gemeinden den Wahlkreis wechseln, damit alle Wahlkreise künftig ähnlich viele Wahlberechtigte haben. Ein Schulbus ist in Salem-Neufrach gegen eine Hauswand geprallt. 8 Grundschüler und die Fahrerin sind verletzt worden. Die Polizei vermutet, dass die Fahrerin wegen eines medizinischen Notfalls die Kontrolle über den Kleinbus verloren hat. In Speichingen wird der Stadtplan erneuert. Neben einer neuen kostenlosen Faltkarte fürs Bürgerbüro werden auch die großen Übersichtstafeln in der Stadt aktualisiert und zeigen dann alle neuen Wohngebiete und Straßen. Die meisten Nachrichten aus der Region hören Sie wieder in einer Stunde bei Radio Seefunk.
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0: Mit 28 Grad in Bad Säckingen am St. Fridolinsmünster und auch in Bad Schussenried an der Schussenrieder Erlebnisbrauerei. Zürich am Opernhaus, da haben wir 29 Grad zur Zeit und dabei gibt es Sonnenschein den Nachmittag über. Auch jetzt gerade aktuell Richtung Westallgäu besonders viel davon oder noch am meisten, denn sonst gibt es tatsächlich ein paar Wolken mehr, die jetzt so reingekommen sind vom Donautal und sich dann bis zum Randen, dem Wiesental oder auch dem Aargau ausgebreitet haben. Also die schützen uns dann heute Nachmittag doch vor der Sonneneinstrahlung. Denn der Radio-Seefunk-Wettertrend für die nächsten Tage. Es wird wieder heißer, bis Ende der Woche 35 Grad und dabei meistens Sonnenschein und kaum Gewitter.
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0: Einer steht in Riehen in der Schmiedgasse. Dankeschön, Radio Seefunk-Hörerin Tine, fürs Melden. Der nächste Blitzer, der steht in Waldshut in der Feldbergstraße. Und noch eine aktuelle Radarfalle bei Ihnen in Ravensburg in der Bleicherstraße.
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0: Auf den Straßen in der Heimat, da sieht's aktuell soweit gut aus, bis auf die B31. Hier ist ein Unfall passiert zwischen Sigmarszell und Kressbronn. Umfahren Sie den Bereich weiträumig. Allerdings keine größeren Verzögerungen hier mehr, wenn Sie auf der B31 zwischen Kressbronn und Rehlings unterwegs sind. Alles unterhalb von 10 Minuten aktuell. Wenn Sie noch Staus oder Blitzer entdecken, rufen Sie mich an oder schicken Sie gerne eine WhatsApp als Sprachnachricht her unter der 07531 28 65 33.
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0: Und ich finde das sehr erstaunlich. Beim Küssen kommen sage und schreibe 30 Gesichtsmuskeln zum Einsatz. Also ich glaube, da machen wir doch schon mehr Hochleistungssport, als wir uns alle vorstellen können. Können wir uns kräftig auf die Schulter klopfen, auf den nächsten Besuch im Fitnessstudio direkt mal verzichten. Kalorien verbrennt's nämlich auch. Nicht zu knapp, wo und wie war das bei Ihnen mit dem allerersten Kuss in Ihrem Leben? Darüber reden wir gleich heute am Tag des Kusses um 14:45 und mit Rock von R.E.M. starten wir in diesen Nachmittag. Ich freue mich, dass Sie dabei sind.
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0: Schön, dass Sie dabei sind bei Radio Seefunk um genau 14:15 an diesem Montagnachmittag.
1: Schon so lange her. Ich glaube feucht. Unerwartet feucht.
0: Unerwartet und feucht. Das war der erste Kuss bei diesem Herrn. Heute ist Welttag des Kusses. Schon bei Sven heute Morgen haben wir ja gelernt, dass ein leidenschaftlicher Zungenkuss einfach 20 Kalorien in der Minute verbrennt. Schweißtreibendes Joggen in einer Minute nur 10. Wo hatten Sie denn Ihren ersten Kuss und war der auch unerwartet und feucht?
2: Das war, ich glaube, mit 14 Jahren. Mit einer Dame, die ich damals in dem Pubertätsalter kennengelernt habe. Das war auf dem Rummelplatz oder sowas. Das war eine lustige Zeit.
0: Also, da stand einfach nur der Spaß im Vordergrund. Hauptsache lustig, der erste Kuss. Vielleicht können Sie das ja mit Ihrer Erinnerung an den ersten Kuss noch ein bisschen romantischer gestalten. Gerne unter 07531 28 65 33 per WhatsApp-Sprachnachricht direkt zu mir rein ins Studio. Heute ist der Tag des Kusses.
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0: Nachrichten. Also jetzt aktuell ist es ja durchaus so ein bisschen bewölkt. Da macht es dann auch draußen Spaß, wenn es dann vor allem auch noch windet. Bleibt das heute so den ganzen Tag noch bis zum Abend? Schauen wir uns gleich mal genau um 2:45 an. Da gibt es unser Biergartenwetter dann für Ihre Zeit nach dem Feierabend.
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0: In Ravensburg in der Bleicherstraße blitzt es und in Tiengen, da ist ein Blitzer aufgebaut in der Feldbergstraße. Dankeschön, Radio Seefunk-Hörer Andreas. Und in Riehen, da blitzt es auch bei Ihnen in der Schmiedgasse nämlich.
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0: Die B31 ist zwischen Kressbronn und Sigmaringen wegen eines schweren Unfalls gesperrt. Umfahren Sie den Bereich weiträumig und kommen Sie sicher an Ihr Ziel. Sonst läuft es so weit rund auf den Straßen in der Heimat. Und wenn Sie noch Staus oder Blitzer entdecken, geben Sie mir Bescheid und rufen Sie mich an oder schicken Sie auch gerne eine WhatsApp ins Studio per Sprachnachricht, zum Beispiel 07531 28 65 33.
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0: Es ist jetzt 3:15. Schönen Nachmittag am Montag wünsche ich Ihnen.
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0: Und hier bei Radio Seefunk schauen wir jetzt mal, wie Sie den Abend dann draußen genießen können. Es ist wirklich ein Genuss. 25 bis 28 Grad heute Nachmittag und direkt am Bodensee. Da bleibt es dann durch den Seewind sogar etwas frischer. Und auch sonst, egal ob Sie im Schwarzwald rausgehen oder in Oberschwaben, weht ein meist schwacher bis mäßiger Wind. Und es bleibt auch trocken. Am Abend sind die Aussichten richtig super. Die Sonne zeigt sich noch lange bis 9:30 und das bleibt auch bei weit über 20 Grad dann noch bis dahin. Ideale Bedingungen, dass Sie den Feierabend draußen genießen, also Ihr kühles Bier genießen, eine zünftige Brotzeit oder einfach nur einen entspannten Sommerabend dann draußen im Biergarten in der Region.
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0: Schönen Nachmittag bei Radio See von Kurz vor drei. Wenn Sie gerade in die Spätschicht gestartet sind, dann sind wir musikmäßig bei Ihnen mit Rock von Fleetwood Mac. Oder auch 80er Pop von Kylie Minogue. Also, da ziehen wir den Dienst bei Ihnen durch, auch wenn der Feierabend noch in weiter Ferne ist. 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
10: Ich bin Lisa Schwarzkopf, guten Tag. Bei der UEFA ist man fassungslos über die aufgehobene Rotsperre für US-Stürmer Balogun bei der WM. In einer Stellungnahme heißt es, das sei durch nichts zu rechtfertigen. US-Präsident Trump soll FIFA-Boss Infantino zu der Entscheidung gedrängt haben. Die Krankschreibungspflicht ab dem ersten Tag sorgt weiter für heftige Kritik. Der CDU-Arbeitnehmerflügel hat Union und SPD jetzt dazu aufgerufen, die Pläne einzustampfen. CDA-Vize Bäumler sagte dem Tagesspiegel, viele Menschen seien entsetzt über den Koalitionsbeschluss. Nach dem verheerenden Doppelerdbeben in Venezuela vor knapp 2 Wochen steigen die Opferzahlen weiter. Bislang wurden über 3.300 Tote entdeckt. Die Zahl der Vermissten wird von den Vereinten Nationen auf etwa 50.000 geschätzt. Und jetzt mehr Nachrichten aus unserer Heimat. Ein Schulbus ist in Salem-Neufrach gegen eine Hauswand geprallt. 8 Grundschüler und die Fahrerin sind verletzt worden. Die Polizei vermutet, dass die Fahrerin wegen eines medizinischen Notfalls die Kontrolle über den Kleinbus verloren hat. Die Wahlkreise im Südwesten könnten zur nächsten Bundestagswahl neu zugeschnitten werden. Betroffen sind die Wahlkreise Freiburg und Lörrach-Mülheim. Nach den Plänen einer Expertenkommission könnten einzelne Gemeinden den Wahlkreis wechseln, damit alle Wahlkreise künftig ähnlich viele Wahlberechtigte haben. Gegen das neue Tempo 30 in Wangen regt sich Widerstand. Fast 5000 Menschen haben eine Petition unterschrieben, damit das Tempolimit nur noch nachts gilt. Die Stadt hatte Tempo 30 aus Lärmschutzgründen eingeführt. Die meisten Nachrichten aus der Region hören Sie wieder in einer Stunde bei Radio Seefunk.
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0: Mit 29 Grad sind wir dabei in Weil am Rheiner Museum am Lindenplatz, Ostach am Seebach 28, Kreuzlingen am Kreuzlinger Park auch 28 Grad. Und dabei auch Sonnenschein heute Nachmittag. Es gibt so ein paar ganz wenige Regentropfen jetzt gerade, so Richtung Oberschwaben teilweise. Aber sonst Sonnenschein pur und ein paar Wolken, vielleicht mal mehr Richtung Hegau. Aber eben ansonsten ein sehr freundlicher Nachmittag. Und der Radio-Seefunk-Wettertrend für die ganze Heimat und auch für den Rest der Wetterwoche. Sonnig, es wird auch immer heißer. Freitag liegen wir schon wieder bei heißen 35 Grad.
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0: In Pratteln, da steht in der Schlossstraße eine aktuelle Radarfalle und in Tiengen bei Ihnen aktuell in der Feldbergstraße. Dankeschön, Radio Seefunk-Hörerin Madeleine. Und noch ein Blitzer, der steht in Friedrichshafen in der Waggershauser Straße.
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0: Die B31 ist zwischen Rehlings und Sigmarszell im Moment gesperrt. Da ist ein Unfall passiert. Umfahren Sie das Gebiet weiträumig. Und B34 zwischen Waldshut und Tiengen, da brauchen Sie aktuell etwa 10 Minuten länger. Wenn Sie noch Staus oder Blitzer entdecken, rufen Sie mich an oder schicken Sie eine WhatsApp vorbei. Die Nummer 07531 28 65 33.
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0: Montagnachmittag bei Radio Seefunk um jetzt 3:45 für Trixi vom Radio Seefunk. Am Morgen ist das Wochenhighlight ihr Urlaub. Der ist in den nächsten beiden Wochen angesagt. Da ist Sven morgens allein, aber das schafft er ja auf jeden Fall. Morgen dann auch wieder ab 6. Mein Wochenhighlight, das wird ein wunderbares Pizzaessen sein am Samstag mit Freunden. Ja, und wie ist das bei Ihnen? Wie sieht's bei Ihnen aus? Was steht da diese Woche so an?
1: Auf das schöne Wetter.
2: Mein Opa wird Geburtstag haben, darauf freue ich mich auch.
3: Eine Wandertour in den Vogesen, darauf freue ich mich.
4: Weil der Urlaub ist zu Ende. Richtig toll.
5: Aber wir bekommen die neue Küche. Das wird ziemlich gut.
4: Freut sich meine Frau drauf. Ich habe Arbeit.
0: So, das ist doch ein wirkliches Highlight, eine neue Küche. Wir freuen uns auch in dieser Woche hier bei Radio Seefunk noch über einen neuen Kühlschrank. Hier hat der alte nämlich den Geist aufgegeben. Aber das wird sich dann schlagartig ändern. Und das passt dann auch, weil die Temperaturen ja wieder ordentlich zulegen zum Wochenende. Dann können wir da nämlich auch wieder unser Eis reinpacken.
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0: Hier ist der Montagnachmittag. Hier ist Radio Seefunk. Es ist kurz vor 3:30. Beste Nachricht zum Wochenstart. Nicht, dass es Bahnbaustellen wieder gibt. Und zwar jetzt am Wochenende, Samstag, Sonntag. Da fährt zwischen Konstanz und Radolfzell kein einziger Zug. Da müssen dann alle auf den Bus umsteigen. Wegen Bauarbeiten, also das ganze Wochenende, da können dann auch keine Fahrräder mitgenommen werden. Sollten Sie also auf jeden Fall schon mal auch mehr Zeit einplanen. Aber nicht nur im Bahnverkehr wird gebaut, sondern auch auf den Straßen gibt es einige Baustellen seit und in dieser Woche. Mehr dazu gleich um 3:45.
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0: In Ravensburg, da steht ein aktueller Blitzer in der Bleicher Straße. Vielen Dank fürs Melden, Radio Seefunk-Hörerin Sandy. In Singen in der Bahnhofstraße, da wird ihre Geschwindigkeit auch gemessen. Und dann zurzeit auch in Pratteln in der Schlossstraße.
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0: B31 zwischen Crestbraun und Sigmarszell, da ist ein schwerer Unfall passiert. Die Strecke ist gesperrt, umfahren Sie den Bereich weiträumig. Und B34 zwischen Waldshut und Thiengen, da staut es sich und Sie müssen etwa 10 Minuten Zeitverlust in Kauf nehmen. Passen Sie auf, kommen Sie sicher an. Und wenn Sie Staus oder Blitze entdecken, rufen Sie an oder schicken Sie eine WhatsApp gern als Sprachnachricht unter 07531 28 65 33.
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0: 3:15 an Ihrem Montagnachmittag bei Radio Seefunk. Und zum Start in die neue Woche müssen wir uns direkt mal auf neue Straßensperrungen und Baustellen einstellen. Also gleich mehrere Einschränkungen im Straßenverkehr. Was ist da geplant, Janik Lammer aus der Redaktion?
1: In Weil am Rhein wird ab heute in der Basler Straße eine neue Breitbandinfrastruktur verlegt. Betroffen ist der Abschnitt zwischen Otterbach und der Kernstadt. Die Arbeiten erfolgen in mehreren Bauabschnitten und sollen voraussichtlich bis Ende des Jahres dauern.
0: Heißt also, die Einschränkungen begleiten die Autofahrer noch eine ganze Weile.
1: Genau, und auch im Landkreis Ravensburg müssen wir uns auf Einschränkungen einstellen. Die Kreisstraße zwischen Bad Waldsee und Michel-Winnerden wird bis voraussichtlich 24. Juli aufgrund von Straßenarbeiten in beide Richtungen vollständig gesperrt. Eine Umleitung führt über die Aulendorfer Straße und Haslach.
0: Und am Bodensee, da müssen sich Verkehrsteilnehmer auch auf Änderungen einstellen, ne?
1: Genau, in Friedrichshafen-Fischbach ist ab heute der Salemweg zwischen der Hohentwielstraße und der Hegaustraße gesperrt. Grund dafür ist das Aufstellen eines Baukrans. Die Sperrung soll voraussichtlich bis zum 2. Oktober bestehen.
0: Also einige neue Straßensperrungen beschäftigen uns ab heute in der Heimat. Vielen Dank für das Update, Janik.
1: Sehr gerne.
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0: 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Durch den Montagnachmittag mit Ihnen und dann auch so langsam mal Richtung Feierabend. Zumindest dran denken können Sie ja, auch wenn vielleicht noch ein bisschen was an Arbeit neben Ihnen auf dem Schreibtisch liegt, stehen wir zusammen durch. Jetzt dann gleich mit Rock aus den 80ern von Chris Isaak. Direkt danach 4 und es gibt Pop von Nick Kamen. Wir spielen die meisten 80er hier bei Radio Seefunk. 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
8: Ich bin Lisa Schwarzkopf, guten Tag. Selbst Belgiens Außenminister meldet sich jetzt zum WM-Skandal. Maxime Prévot schreibt zur aufgehobenen Rotsperre von US-Stürmer Balogun auf X: Wenn tatsächlich ein Telefonanruf diese unverständliche Entscheidung erklären sollte, würde das die grundlegendsten Regeln des Fußballs und des Sports mit Füßen treten. Der Haushalt für das nächste Jahr steht. Die Bundesregierung hat den Entwurf beschlossen. Sie plant mit Ausgaben von 555 Milliarden Euro und fast 120 Milliarden neuen Schulden. Finanzminister Klingbeil will auf angesparte Rücklagen zurückgreifen, um Finanzlöcher zu stopfen. Hunderte Feuerwehrleute kämpfen in Südfrankreich weiter gegen einen großen Waldbrand. Seit dem Wochenende haben die Flammen in den Pyrenäen eine Fläche von über 6000 Fußballfeldern zerstört. Die Behörden riefen etwa 10.000 Bewohner in kleineren Dörfern auf, sich in Sicherheit zu bringen. Und jetzt mehr Nachrichten aus unserer Heimat. Die Wahlkreise im Südwesten könnten zur nächsten Bundestagswahl neu zugeschnitten werden. Betroffen sind die Wahlkreise Freiburg und Lörrach-Mülheim. Nach den Plänen einer Expertenkommission könnten einzelne Gemeinden den Wahlkreis wechseln, damit alle Wahlkreise künftig ähnlich viele Wahlberechtigte haben. Ein Schulbus ist in Salem-Neufrach gegen eine Hauswand geprallt. 8 Grundschüler und die Fahrerin sind verletzt worden. Die Polizei vermutet, dass die Fahrerin wegen eines medizinischen Notfalls die Kontrolle über den Kleinbus verloren hat. In Speichingen wird der Stadtplan erneuert. Neben einer neuen kostenlosen Faltkarte fürs Bürgerbüro werden auch die großen Übersichtstafeln in der Stadt aktualisiert und zeigen dann alle neuen Wohngebiete und Straßen. Die meisten Nachrichten aus der Region hören Sie wieder in einer Stunde bei Radio Seefunk.
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0: Bei 29 Grad liegen wir jetzt in Bad Saulgau am Katzentürmle zum Beispiel oder auch in Höchenschwand an der Dorfschmiede und Wittenbach beim Kindergarten Kornbühl 28 Grad zurzeit. Dazu viel Sonnenschein heute Nachmittag, sind zwar mal ein paar Wolken mehr unterwegs, gerade aktuell ist das so Richtung Oberschwaben, da sind sogar ein paar Regentropfen nicht auszuschließen und auch rund um den Bodensee im Moment ein bisschen bewölkter, aber das klärt sich dann zum Abend hin auch wieder auf. Der Radiosee von Wettertrend für den Rest der Wetterwoche. Es wird sonnig und es wird immer heißer. Freitag auch schon wieder größere Hitze mit 35 Grad.
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0: In Grenzach, da steht in der Hauptstraße zurzeit ein Blitzer rum. Vielen Dank fürs Melden, Radio Seefunk-Hörerin Sophie. In Singen in der Bahnhofstraße, da ist auch ein Blitzer aufgebaut, ein aktueller. Und zurzeit auch bei Ihnen in Weingarten in der Waldseer Straße.
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0: Seien Sie vorsichtig, auf der B31 zwischen Kressbronn und Sigmarszell, da ist ein schwerer Unfall passiert. Die Strecke, die ist gesperrt. Umfahren Sie den Bereich weiträumig. Und die B34 zwischen Waldshut und Tiengen, da staut es sich. Etwa 10 Minuten müssen Sie hier draufrechnen, wenn Sie unterwegs sind. Gute und sichere Fahrt und melden Sie Staus oder Blitzer jederzeit direkt ins Studio 07531 28 65 33 per Anruf oder gerne auch per WhatsApp als Sprachnachricht.
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0: Einen schönen Nachmittag wünsche ich Ihnen am Montag. Einen guten Montag für unsere Gesundheit, denn es ist internationaler Tag des Kusses. Küssen ist richtig gesund. Wie mächtig unsere Küsse sind, das alles gleich um 16:45 zusammengefasst. Und ich sage nur, Küssen ist wirklich das Fitnessstudio fürs Immunsystem.
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0: Viertel fünf bei Radio Seefonk am Montagnachmittag zum Tag des Kusses. Das ist das Fitnessstudio fürs Immunsystem. Das Küssen, je mehr Sie heute knutschen und auch generell, desto besser. Drei Fakten, die Sie sich dafür merken können. Also beim Küssen werden Bakterien ausgetauscht. Das klingt zwar so ein bisschen eklig, aber dadurch werden halt die körpereigenen Abwehrkräfte aktiviert und trainiert. Also ein Kuss wirkt, naja, ich sag mal wie eine Impfung. Bei einem leidenschaftlichen Kuss erweitern sich außerdem unsere Blutgefäße, was dafür sorgt, dass der Blutdruck bis auf Normalwerte absinkt. Also ideal für Menschen mit Bluthochdruck, und Küssen senkt auch die Stresshormone und wir entspannen uns ganz automatisch. Tja, und jetzt das Beste für den Sommer natürlich, was Ihre Bikini- oder Badehosenfigur angeht. Küssen ist voll der Schlankmacher. Pro Minute Knutschen verbrennt der Körper bis zu 20 Kalorien. So viel steckt in einem durchschnittlichen Stück Schokolade, das Sie sich dann vielleicht gönnen können extra. Also knutschen Sie heute einfach mal so richtig drauf los, auf Ihre besondere Art. Was das aber für eine sein soll, das gibt nämlich ganz bestimmte Kusstypen, von schlapprig bis verdreht, über die reden wir in einer halben Stunde hier.
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0: Radio Seefunk am Montagnachmittag um kurz vor 16:30 am Tag des Kusses.
1: Das war natürlich in Kinderzeit, wahrscheinlich im Kindergarten. Und bei dir?
2: Keine Ahnung, weiß ich nicht mehr.
1: Meine.
0: Ja, die Erinnerung an den ersten Kuss, manchmal lassen sie zu wünschen übrig, aber wie der erste Kuss oder generell die Küsserei so läuft, da gibt's vom Schlabbern bis zum Kopfverdreher alles Mögliche. Die Kusstypen, die verschiedenen, die schauen wir uns gleich mal hier um 16:45 näher an.
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0: Durch den Montagnachmittag mit Radio Seefunk um jetzt 4:45. Küssen macht glücklich, entspannt und offenbar macht es auch jeder so ein klein bisschen anders. Heute zum Tag des Kusses schauen wir uns mal die verschiedenen Typen an, von Wissenschaftlern erwiesen. Janik Lammer aus der Redaktion, manche erkennt man dann auch sofort wieder, ne?
1: Oh ja, Marc, und wahrscheinlich hatte jeder schon mal mindestens einen davon vor sich. Da hätten wir zum Beispiel den Staubsauger. Das sind die Leute, die sich beim Küssen einmal festsaugen und gefühlt nie wieder loslassen. Dann gibt's den Glotzer und das kann schnell unangenehm werden. Also Leute, die beim Küssen einfach die Augen offen lassen und dich dabei anschauen. Soll übrigens vor allem bei Männern häufiger vorkommen. Der nächste Kandidat ist der Stocherer. Da weißt du nie so genau, küsst die Person dich gerade leidenschaftlich oder untersucht sie heimlich deine Zahnzwischenräume.
0: Kannst du dir die Zahnseide dann sparen?
1: Absolut. Dann hätten wir noch den Schmatzer. Viel Einsatz, viele Geräusche. Aber fast jeder Zweite sagt tatsächlich, genau das tönt beim Küssen eher ab. Mhm. Und ziemlich verbreitet ist auch der Rechtsdreher. Tatsächlich drehen ungefähr 2/3 aller Menschen beim Küssen automatisch den Kopf nach rechts. Wahrscheinlich einfach, damit am Ende nicht die Nasen zusammenkrachen.
0: Ja, also egal ob Staubsauger, Stocherer oder Rechtsdreher, am Ende gilt wohl einfach, Hauptsache beide sind sich einig, wie das Ganze abläuft. Heute ist der Tag des Kusses.
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0: Kommen Sie gut durch Ihren Nachmittag bei Radio Seefunk an diesem Montag Richtung ersten Feierabend dieser Woche. Und das mit der richtigen Musik, mit Pop aus den 80ern von Eddie Grant. Oder Rock aus den 80ern von Joe Cocker. Wir spielen die meisten 80er. Kommen Sie gut in den Feierabend und dann eben auch nach Hause. Wir begleiten Sie dann natürlich im Auto auf der Fahrt dorthin. 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
9: Ich bin Lisa Schwarzkopf, guten Tag. Bei der UEFA ist man fassungslos über die aufgehobene Rotsperre für US-Stürmer Balogun bei der WM. In einer Stellungnahme heißt es, das sei durch nichts zu rechtfertigen. US-Präsident Trump soll FIFA-Boss Infantino zu der Entscheidung gedrängt haben. Ausgaben von 555 Milliarden Euro, fast 120 Milliarden neue Schulden. So plant die Bundesregierung in puncto Finanzen für das nächste Jahr. Heute hat das Kabinett den Haushalt beschlossen. Kritik an den hohen Schulden kommt aus der deutschen Industrie. Sie fordert eine solide Haushaltsplanung. Die Gesundheitsreform wird offenbar etwas entschärft. Wie die Frankfurter Allgemeine berichtet, will Gesundheitsministerin Wagen bisher kostenfrei mitversicherte Familienmitglieder weniger stark zur Kasse bitten. Änderungen gibt es auch bei der Zuzahlung für Medikamente und Krankenhausaufenthalte. Und jetzt mehr Nachrichten aus unserer Heimat. Ein Schulbus ist in Salem-Neufrach gegen eine Hauswand geprallt. 8 Grundschüler und die Fahrerin sind verletzt worden. Die Polizei vermutet, dass die Fahrerin wegen eines medizinischen Notfalls die Kontrolle über den Kleinbus verloren hat. Die Wahlkreise im Südwesten könnten zur nächsten Bundestagswahl neu zugeschnitten werden. Betroffen sind die Wahlkreise Freiburg und Lörrach-Mülheim. Nach den Plänen einer Expertenkommission könnten einzelne Gemeinden den Wahlkreis wechseln, damit alle Wahlkreise künftig ähnlich viele Wahlberechtigte haben. Gegen das neue Tempo 30 in Wangen regt sich Widerstand. Fast 5000 Menschen haben eine Petition unterschrieben, damit das Tempolimit nur noch nachts gilt. Die Stadt hatte Tempo 30 aus Lärmschutzgründen eingeführt. Die meisten Nachrichten aus der Region hören Sie wieder in einer Stunde bei Radio Seefunk.
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0: Mit den aktuellen Temperaturen geht's Richtung Feierabend mit 30 Grad bei Ihnen in Bingen an der Maria Himmelfahrtkirche, 29 in Radolfzell am Konzertsegel und Rorschach am ehemaligen Benediktinerkloster auch 29 Grad. Sonnenschein gibt's, die Sonne kommt also jetzt wieder besser raus, nachdem es ja doch mal kurz zugezogen war, jetzt noch Richtung Oberschwaben auch gerade ist oder im Westallgäu noch etwas dichter bewölkt, aber sonst strahlt die Sonne wieder und das auch bis in den Abend rein. So ein paar Wolken ziehen dann aber doch mal über den Hochrhein entlang. Der Radio Seefunk Wettertrend für die ganze Heimat und für den Rest der Wetterwoche. Es wird wieder heiß. dann auch teilweise wieder extrem am Freitag mit 35 Grad und Sonnenschein ohne Ende die ganze Woche.
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0: In Grenzach, da blitzt es bei Ihnen in der Hauptstraße. Dankeschön, Radio Seefunk-Hörer Philipp, fürs Melden. Noch ein Blitzer in Tingen in der Klettgaustraße und zurzeit auch noch eine aktuelle Radarfalle in der Ravensburger Weststadt in der Rümelinstraße.
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0: Die B31 ist zwischen Kressbronn und Rehlings im Moment gesperrt. Da ist ein Unfall passiert. Passen Sie auf und kommen Sie sicher an und melden Sie jederzeit Staus oder Blitzer, wenn Sie noch was entdecken, ins Studio zu mir unter der 07531 28 65 33. Entweder indem Sie anrufen oder eine WhatsApp, am besten als Sprachnachricht schicken.
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0: Freut mich, dass Sie dabei sind und auch wenn da Ihre To-Do-List länger ist als bei der Arbeit, weil Sie jetzt vielleicht noch ins Fitnessstudio gehen und dann auch noch einkaufen wollen. Na, und wir sind sowieso bei Ihnen die ganze liebe lange Zeit, bis Sie dann zu Hause in der Tiefgarage angekommen sind. Jetzt gibt's Rock von den Spin Doctors. Damit gehen wir rein in diese Stunde. Two Princes.
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0: Hier ist Radio Seefunk, einfach die beste Musik, und die haben wir Ihnen in Form von Tickets geschenkt. Nämlich Laura mit Mama Doris, Papa und der Schwester. 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Hat's euch denn gefallen?
1: Ach, das war so toll, weil ich bin echt ein großer Fan, und sie mal live zu erleben, die ist so eine tolle, sympathische Frau. Das Wetter hat gepasst.
2: Das drumherum, auch das Tollwood Festival, das war schön, dass man da auch über den Markt schlendern konnte. Das war komplett super Gesamtkonzept.
1: Also wie gesagt, vielen, vielen Dank an euch alle.
0: Ja, sehr gerne. Und das gebe ich natürlich gerne weiter an die Redaktion und das ganze Radio Seefunk-Team. Und wenn Sie Anastasia auch noch live erleben möchten, dann müssen Sie allerdings ein bisschen weiter verreisen. 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

0: Radio Seefunk am Montagnachmittag. Sie haben es in unseren Nachrichten gehört. Die Fußball-WM hat ihren nächsten Skandal. US-Präsident Trump soll den FIFA-Boss Infantino angerufen haben. Die Folge: die Sperre für US-Stürmer Bellingham wird zur Bewährung ausgesetzt. Also er darf im Achtelfinale gegen Belgien heute Nacht mitmischen. Mehr dazu gleich hier bei uns um 17:45.
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0: Im Moment mit einer Radarfalle aus Ravensburg in der Rümelinstraße in der Weststadt. Da blitzt es. Danke fürs Melden und Beschreiben. Radio Seefunk-Hörerin Silke. In Singen, da blitzt es bei Ihnen in der Bahnhofstraße. Und zurzeit auch in Tiengen in der Klettgaustraße.
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0: Seien Sie vorsichtig auf der B31, die ist zwischen Kressbronn und Sigmarszell im Moment wegen eines schweren Unfalls gesperrt. Umfahren Sie den Bereich weiträumig. Und wenn Sie noch Staus oder Blitzer entdecken, 07531 28 65 33, rufen Sie einfach an oder schicken Sie gerne eine WhatsApp als Sprachnachricht her.
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0: Viertel sechs an diesem Montagnachmittag.
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0: Heute Abend und in der Nacht geht's weiter mit den Achtelfinalbegegnungen. Portugal trifft auf Spanien und danach empfängt der einzig verbliebene Mitgastgeber USA Belgien. Jannik Lammer aus der WM-Redaktion.
2: Das Spiel der USA gegen Belgien ist von einem kleinen Skandal überschattet worden. US-Präsident Trump hat sich offenbar in die WM eingemischt. Er soll den FIFA-Boss Infantino angerufen haben. Die Folge, die Sperre für US-Stürmer Balogun wird zur Bewährung ausgesetzt. Er darf also im Achtelfinale gegen Belgien mitmischen. Bisher haben beide Mannschaften nicht so eine Glanzleistung im Turnier hingelegt.
0: Wird also spannend. Anpfiff ist um 2 Uhr deutscher Zeit. Vorher trifft Portugal noch auf Spanien, ne?
2: Ja, und dabei könnte es zum letzten Spiel von Superstar Cristiano Ronaldo kommen. Der 41-Jährige hat jetzt angekündigt, bei der nächsten WM in 4 Jahren nicht mehr dabei zu sein. Wobei, die findet ja mit in Portugal statt. Also kann sein, dass Ronaldo da nochmal einen Rückzieher macht. Mein Tipp, der amtierende Europameister Spanien gewinnt.
0: Dankeschön, Jannik. Also Anpfiff zwischen den beiden Nachbarn Portugal und Spanien dann um 21 Uhr.
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0: euch den Nachmittag jetzt dann in den Montagabend. Hier ist Radio See von kurz vor 6, dann mit Pop aus den 80ern von Elton John nach 18 Uhr. Oder auch Rock von Heart. Kommen Sie gut in den Feierabend und lassen Sie sich's gut gehen, wenn Sie dann zu Hause angekommen sind. Wir sind bei Ihnen, hier ist Radio Seefunk, einfach die beste Musik.
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8: Ich bin Lisa Schwarzkopf, guten Abend. US-Präsident Trump hat sich bei der Fußball-WM eingemischt und das jetzt auch ganz offen zugegeben. Bei einer Pressekonferenz sagte er, ja, er habe FIFA-Boss Infantino angerufen und gebeten, die rote Karte für den US-Stürmer Balogun zurückzunehmen. Weltweit ist die Empörung darüber groß. Außenminister Wadephul findet, dass der Iran sich finanziell an der Minenräumung in der Straße von Hormus beteiligen soll. Er sagte dem Handelsblatt, der Iran habe rechtswidrig eine internationale Seefahrtsstraße vermint. Ob Deutschland sich an der Minenräumung beteiligt, steht noch nicht fest. Die verstärkten Kontrollen an den deutschen Grenzen zeigen auch weiterhin Wirkung. Im Juni wurden fast 3.300 unerlaubte Einreisen registriert. Vor einem Jahr waren es noch 4.400. Die Bundespolizei nahm außerdem wieder Dutzende Schleuser fest. Und jetzt mehr Nachrichten aus unserer Heimat. Die Wahlkreise im Südwesten könnten zur nächsten Bundestagswahl neu zugeschnitten werden. Betroffen sind die Wahlkreise Freiburg und Lörrach-Mülheim. Nach den Plänen einer Expertenkommission könnten einzelne Gemeinden den Wahlkreis wechseln, damit alle Wahlkreise künftig ähnlich viele Wahlberechtigte haben. Ein Schulbus ist in Salem-Neufrach gegen eine Hauswand geprallt. 8 Grundschüler und die Fahrerin sind verletzt worden. Die Polizei vermutet, dass die Fahrerin wegen eines medizinischen Notfalls die Kontrolle über den Kleinbus verloren hat. In Speichingen wird der Stadtplan erneuert. Neben einer neuen kostenlosen Faltkarte fürs Bürgerbüro werden auch die großen Übersichtstafeln in der Stadt aktualisiert und zeigen dann alle neuen Wohngebiete und Straßen.
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0: Wir schauen uns die aktuellen Abendtemperaturen an. Aus Ravensburg zum Beispiel von der Veitsburg. Da liegen wir im Moment bei 29 Grad. Wir messen bei Ihnen in Görwil bei der Gemeinde 28, Amriswil am Gasthof Bern auch die 28. Und es bleibt noch lange sonnig, lange auch warm, bis mindestens 22, 23 Uhr werden wir die 2 vorne sehen. Also dann erst geht's mal unter 20 Grad in der zweiten Nachthälfte. Der Radio Seefunk Wettertrend für die ganze Heimat, den ganzen Rest der Wetterwoche, erwarten wir Temperaturen über 30 Grad und wir steigern uns bei viel, viel Sonnenschein am Freitag auf 35 mindestens.
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0: Es blitzt einmal bei Ihnen in Jestetten in der Schaffhauser Straße. Vielen Dank fürs Melden, Radio Seefunk-Hörerin Melanie. In Singen blitzt es in der Bahnhofstraße und zurzeit auch in Ravensburg in der Weststadt in der Rümelinstraße.
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0: Die B31 ist zwischen Kressbraun und Sigmarszell wegen eines Unfalls im Moment gesperrt und fahren Sie den Bereich weiträumig und kommen Sie sicher an Ihr Ziel. Und wenn Sie Staus oder Blitzer entdecken, dann geben Sie Bescheid unter 07531 28 65 33, entweder indem Sie anrufen oder kurz eine WhatsApp am besten als Sprachnachricht ins Studio schicken.
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0: Ich bringe Sie in den Feierabend mit guten Nachrichten an diesem Tag des Kusses heute, denn es gibt eine Studie, die bestätigt, dass Männer, die ihren Schatz morgens vor der Arbeit küssen, im Schnitt bis zu 5 Jahre länger leben. Da reden wir gleich mal drüber, um 6:45 hier.
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0: Radio Seefunk hier an Ihrem Feierabend am 1. der Woche am Montag. 6:45 haben wir es jetzt. Und an dieser Stelle gibt's nur gute Nachrichten auf Ihrem Heimweg. Wer knutscht, lebt länger. So ist es ganz schnell zusammengefasst heute zum Tag des Kusses. Denn es gibt eine Studie, die bestätigt, dass Männer, die ihre Partnerin morgens vor der Arbeit küssen, im Schnitt bis zu 5 Jahre länger leben. Vor allem ein längerer Kuss von 6 Sekunden kann die Ausschüttung von Oxytocin stimulieren. Man nennt das auch das Liebeshormon. Und das wiederum fördert die emotionale Bindung, reduziert den Stress, weil das Stresshormon Cortisol gesenkt wird. Und anscheinend ist mit dieser positiven Einstellung nach diesem Kuss am Morgen auch ein gesünderer Lebensstil verbunden. Und naja, wir Männer bauen offenbar wohl weniger Unfälle dadurch dann auch. Ich bin kein Wissenschaftler, ich weiß gar nicht, warum das nur für uns Männer gelten sollte. Deswegen sage ich es jetzt einfach mal so. 16 Sekunden Abschiedskuss vor der Arbeit am Morgen kann Ihr Leben verlängern. Also denken Sie da morgen früh dran, wenn Sie Radio Seefunk am Morgen mit Sven dann ab 6 hören und sich dann von der Partnerin oder dem Partner verabschieden.
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6: Es blitzt einmal bei Ihnen in Jestetten in der Schaffhauser Straße. Vielen Dank fürs Melden, Radio Seefunk-Hörerin Melanie. In Singen blitzt es in der Bahnhofstraße und zurzeit auch in Ravensburg in der Weststadt in der Rümelinstraße.
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6: Die B31 ist zwischen Kressbronn und Sigmarszell wegen eines Unfalls im Moment gesperrt und fahren Sie den Bereich weiträumig und kommen Sie sicher an Ihr Ziel. Und wenn Sie Staus oder Blitzer entdecken, dann geben Sie Bescheid unter 07531 28 65 33, entweder indem Sie anrufen oder kurz eine WhatsApp am besten als Sprachnachricht ins Studio schicken.
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1: An ihrem Montagabend jetzt um 6:45. Bei der WM rückt das Sportliche gerade so ein bisschen ins Abseits. Fußballfans auf der ganzen Welt sprechen über die zurückgenommene Sperre für US-Stürmer Balogun. Mehr von unserem WM-Reporter Tim Britztrup.
2: Was haben die beiden Buddies Trump und Infantino da im Hinterzimmer ausbaldowert, fragen sich Fußballfans weltweit. Fakt ist erstmal, US-Stürmer Balogun darf kommende Nacht im WM-Achtelfinale gegen Belgien ran, trotz seiner roten Karte im Sechzehntelfinale gegen Bosnien-Herzegowina. Die FIFA hat die Strafe zur Bewährung ausgesetzt, offenbar nachdem US-Präsident Trump bei FIFA-Boss Infantino interveniert hat. Die beiden verbindet ja eine innige Freundschaft. Infantino hatte schon extra für Trump den FIFA-Friedenspreis erfunden. Und jetzt hat er möglicherweise dafür gesorgt, dass der bisher erfolgreichste WM-Torschütze der Amerikaner trotz Rotsperre weiter mitmischen kann. Die betroffenen Belgier sprechen von einem verspäteten April-Scherz. DFB-Chef Neuendorf fordert Aufklärung von der FIFA. Und die UEFA meint, diese Entscheidung sei nicht nachvollziehbar und durch nichts zu rechtfertigen. Rein sportlich steht heute auch noch das Spiel Spanien-Portugal an. Übrigens wäre auch Portugals Superstar Ronaldo für die ersten beiden WM-Spiele eigentlich gesperrt gewesen. Auch er wurde von der FIFA aber begnadigt.
1: Ja, fraglich, ob die entsprechende FIFA-Regel auch bei einem Spieler aus Usbekistan oder so gegriffen hätte. Dankeschön, Tim Britztrup.
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4: Ich bin Lisa Schwarzkopf. Guten Abend. Ein Anruf von Donald Trump und zack knickt die FIFA ein. Der US-Präsident hat bestätigt, dass er FIFA-Boss Infantino darum gebeten hat, die rote Karte für den US-Stürmer Balogun bei der WM zu überprüfen. Die UEFA ist fassungslos, der DFB fordert Aufklärung. Der Haushalt für das nächste Jahr steht. Die Bundesregierung hat den Entwurf beschlossen. Sie plant mit Ausgaben von 555 Milliarden Euro und fast 120 Milliarden neuen Schulden. Finanzminister Klingbeil will auf angesparte Rücklagen zurückgreifen, um Finanzlöcher zu stopfen. Es wäre ein gewaltiger Deal. Das deutsche Rüstungsunternehmen TKMS soll offenbar eine U-Boot-Flotte für Kanada bauen. Das schreiben kanadische Medien. Es geht um 12 neue U-Boote. In den nächsten Jahrzehnten könnte der Auftrag ein Volumen von 61 Milliarden Euro haben. Hunderte Feuerwehrleute kämpfen in Südfrankreich weiter gegen einen großen Waldbrand. Seit dem Wochenende haben die Flammen in den Pyrenäen eine Fläche von über 6000 Fußballfeldern zerstört. Die Behörden riefen etwa 10.000 Bewohner in kleineren Dörfern auf, sich in Sicherheit zu bringen.
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5: In der Nacht ziehen nur wenige Wolken durch. Meistens bleibt es sternklar bei Tiefstwerten zwischen 17 Grad im Rheintal und 12 Grad auf der Baar. Morgen früh geht sonnig rein in den Dienstag. Die Temperaturen steigen im Tagesverlauf auf Höchstwerte zwischen 30 Grad in Oberschwaben und 33 im Baselbiet. Es ziehen höchstens ein paar Schleierwolken durch, Schatten spenden die aber nicht. Und der Radio-Seefunk-Wettertrend für die ganze Heimat? Die Temperaturen pendeln sich bei um die 30 Grad ein. Dazu gibt's viel Sonne.
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4: Ich bin Lisa Schwarzkopf. Guten Abend. US-Präsident Trump hat sich bei der Fußball-WM eingemischt und das jetzt auch ganz offen zugegeben. Bei einer Pressekonferenz sagte er, ja, er habe FIFA-Boss Infantino angerufen und gebeten, die rote Karte für den US-Stürmer Balogun zurückzunehmen. Weltweit ist die Empörung darüber groß. Die Gesundheitsreform wird offenbar etwas entschärft. Wie die Frankfurter Allgemeine berichtet, will Gesundheitsministerin Wagen bisher kostenfrei mitversicherte Familienmitglieder weniger stark zur Kasse bitten. Änderungen gibt es auch bei der Zuzahlung für Medikamente und Krankenhausaufenthalte. Das Elterngeld soll offenbar leicht erhöht werden. Das steht laut dem Magazin Politico in einem Gesetzentwurf von Familienministerin Prien. Außerdem soll das Elterngeld nur noch maximal 12 Monate lang ausgezahlt werden. Dafür muss jedes Elternteil mindestens 3 Monate Elternzeit nehmen. Internetbetrüger haben eine Frau aus Lichtenberg in Sachsen um mehr als 1 Million Euro gebracht. Die Frau war auf ein KI-generiertes Video reingefallen, in dem ZDF-Talker Markus Lanz vermeintlich mit einer Finanzexpertin über Anlagetipps gesprochen hatte. Über Monate überwies die Sächsin immer wieder Geld an die Betrüger.
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5: In der Nacht ziehen nur wenige Wolken durch. Meistens bleibt es sternklar bei Tiefstwerten zwischen 17 Grad im Rheintal und 12 Grad auf der Baar. Morgen früh geht sonnig rein in den Dienstag. Die Temperaturen steigen im Tagesverlauf auf Höchstwerte zwischen 30 Grad in Oberschwaben und 33 in Baselbiet. Es ziehen höchstens ein paar Schleierwolken durch, Schatten spenden die aber nicht. Und der Radio-Seefunk-Wettertrend für die ganze Heimat? Die Temperaturen pendeln sich bei um die 30 Grad ein. Dazu gibt's viel Sonne.
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1: Ich bin Lisa Schwarzkopf, guten Abend. Donald Trump hat FIFA-Boss Gianni Infantino darum gebeten, die Rotsperre für US-Stürmer Balogun zu überprüfen. Das hat der US-Präsident jetzt offen zugegeben. Infantino sagt, dass die Sperre aufgehoben wurde, sei von unabhängigen FIFA-Gremien entschieden worden. Der Haushalt für das nächste Jahr steht. Die Bundesregierung hat den Entwurf beschlossen. Sie plant mit Ausgaben von 555 Milliarden Euro und fast 120 Milliarden neuen Schulden. Finanzminister Klingbeil will auf angesparte Rücklagen zurückgreifen, um Finanzlöcher zu stopfen. Die Krankschreibungspflicht ab dem ersten Tag sorgt weiter für heftige Kritik. Der CDU-Arbeitnehmerflügel hat Union und SPD jetzt dazu aufgerufen, die Pläne einzustampfen. CDA-Vize Bäumler sagte dem Tagesspiegel, viele Menschen seien entsetzt über den Koalitionsbeschluss. Rund 2% der Jobs bei Microsoft sollen wegfallen. Der US-Konzern will weltweit 4.800 Stellen streichen. Die würden nicht durch KI ersetzt, heißt es. Allerdings verändere mehr Automatisierung die Arbeitsprozesse.
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2: In der Nacht ziehen nur wenige Wolken durch. Meistens bleibt sternklar bei Tiefstwerten zwischen 17 Grad im Rheintal und 12 Grad auf der Baar. Morgen früh geht sonnig rein in den Dienstag. Die Temperaturen steigen im Tagesverlauf auf Höchstwerte zwischen 30 Grad in Oberschwaben und 33 in Baselbiet. Es ziehen höchstens ein paar Schleierwolken durch, Schatten spenden die aber nicht. Und der Radio-Seefunk-Wettertrend für die ganze Heimat? Die Temperaturen pendeln sich bei um die 30 Grad ein. Dazu gibt's viel Sonne.
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1: Ich bin Cornelius Dreger. Guten Abend. US-Präsident Trump hat sich bei der Fußball-WM eingemischt und das jetzt auch ganz offen zugegeben. Bei einer Pressekonferenz sagte er, ja, er habe FIFA-Boss Infantino angerufen und gebeten, die Rotsperre für US-Stürmer Balogun zurückzunehmen. Weltweit ist die Empörung darüber groß. Der Haushaltsentwurf für das nächste Jahr steht. Die Bundesregierung hat ihn beschlossen. Sie plant mit Ausgaben von 555 Milliarden Euro und fast 120 Milliarden neuen Schulden. Finanzminister Klingbeil will auf angesparte Rücklagen zurückgreifen, um Finanzlöcher zu stopfen. Es wäre ein gewaltiger Deal. Das deutsche Rüstungsunternehmen TKMS soll offenbar eine U-Boot-Flotte für Kanada bauen. Das schreiben kanadische Medien. Es geht um 12 neue U-Boote. In den nächsten Jahrzehnten könnte der Auftrag ein Volumen von 61 Milliarden Euro haben. Berlin will Konsequenzen aus dem Stromausfall vor einem halben Jahr ziehen. Eine Expertenkommission schlägt mehr Übungen vor, um sich auf den Ernstfall vorzubereiten. Außerdem soll das Lage- und Krisenzentrum ausgebaut werden. Zehntausende Haushalte waren durch einen Brandanschlag im Januar tagelang ohne Strom.
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2: In der Nacht ziehen nur wenige Wolken durch. Meistens bleibt es sternklar bei Tiefstwerten zwischen 17 Grad im Rheintal und 12 Grad auf der Baar. Morgen früh geht sonnig rein in den Dienstag. Die Temperaturen steigen im Tagesverlauf auf Höchstwerte zwischen 30 Grad in Oberschwaben und 33 im Baselbiet. Es ziehen höchstens ein paar Schleierwolken durch, Schatten spenden die aber nicht. Und der Radio-Seefunk-Wettertrend für die ganze Heimat? Die Temperaturen pendeln sich bei um die 30 Grad ein. Dazu gibt's viel Sonne.
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1: Ich bin Cornelius Dreger. Guten Abend. Donald Trump hat FIFA-Boss Gianni Infantino darum gebeten, die Rotsperre für US-Stürmer Bellingham zu überprüfen. Das hat der US-Präsident jetzt offen zugegeben. Infantino sagt, dass die Sperre aufgehoben wurde, sei von unabhängigen FIFA-Gremien entschieden worden. Das deutsche Rüstungsunternehmen TKMS hat einen Milliardenauftrag an Land gezogen. Kanada will von der Werft bis zu 12 neue U-Boote kaufen. Das hat Kanadas Premier Carney jetzt offiziell bekannt gegeben. Das Volumen des Auftrags könnte laut Medienberichten in den kommenden Jahrzehnten bei über 60 Milliarden Euro liegen. Ausgaben von 555 Milliarden Euro, fast 120 Milliarden neue Schulden. So plant die Bundesregierung in puncto Finanzen für das nächste Jahr. Das Kabinett hat den Haushalt jetzt beschlossen. Kritik an den hohen Schulden kommt aus der deutschen Industrie. Sie fordert eine solide Haushaltsplanung. Das Elterngeld soll offenbar leicht erhöht werden. Das steht laut dem Magazin Politico in einem Gesetzentwurf von Familienministerin Prien. Außerdem soll das Elterngeld nur noch maximal 12 Monate lang ausgezahlt werden. Dafür muss jedes Elternteil mindestens 3 Monate Elternzeit nehmen.
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2: In der Nacht ziehen nur wenige Wolken durch. Meistens bleibt es sternklar bei Tiefstwerten zwischen 17 Grad im Rheintal und 12 Grad auf der Baar. Morgen früh geht sonnig rein in den Dienstag. Die Temperaturen steigen im Tagesverlauf auf Höchstwerte zwischen 30 Grad in Oberschwaben und 33 in Baselbiet. Es ziehen höchstens ein paar Schleierwolken durch, Schatten spenden die aber nicht. Und der Radio-Seefunk-Wettertrend für die ganze Heimat? Die Temperaturen pendeln sich bei um die 30 Grad ein. Dazu gibt's viel Sonne.
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1: Ich bin Cornelius Dreger. Guten Abend. Spanien steht im WM-Viertelfinale. Gegen Portugal setzte sich der Mitfavorit dank eines Joker-Tors in der Nachspielzeit mit 1:0 durch. Später trifft Co-Gastgeber USA noch auf Belgien. Überschattet vom Skandal um die Aufhebung der Rotsperre von US-Stürmer Belogan nach einem Anruf von Trump bei FIFA-Chef Infantino. Es ist einer der größten Rüstungsaufträge für Deutschland überhaupt. Kanada will bei der Kieler Werft TKMS bis zu 12 U-Boote kaufen. Das hat Kanadas Premier Carney bekannt gegeben. Damit steigt Kanada in ein gemeinsames U-Boot-Projekt der NATO-Partner Deutschland und Norwegen ein. Der Haushaltsentwurf für das nächste Jahr steht. Die Bundesregierung hat ihn beschlossen. Sie plant mit Ausgaben von 555 Milliarden Euro und fast 120 Milliarden neuen Schulden. Finanzminister Klingbeil will auf angesparte Rücklagen zurückgreifen, um Finanzlöcher zu stopfen. Die Krankschreibungspflicht ab dem ersten Tag sorgt weiter für heftige Kritik. Der CDU-Arbeitnehmerflügel hat Union und SPD jetzt dazu aufgerufen, die Pläne einzustampfen. CDA-Vize Bäumler sagte dem Tagesspiegel, viele Menschen seien entsetzt über den Koalitionsbeschluss.
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2: Heute starten wir sonnig in den Dienstag. Die Temperaturen klettern heute auf 30 Grad in Oberschwaben, bis 33 Grad sind in Baselbiet drin. Am Himmel ziehen höchstens ein paar dünne Schleierwolken vorbei, Schatten bringen die aber nicht. Und der Radio-Seefunk-Wettertrend für die ganze Heimat? Es bleibt sommerlich, Temperaturen von um die 30 Grad und jede Menge Sonnenschein.
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1: Ich bin Cornelius Dreger. Donald Trump hat FIFA-Boss Gianni Infantino darum gebeten, die Rotsperre für US-Stürmer Bellingham zu überprüfen. Das hat der US-Präsident jetzt offen zugegeben. Infantino sagt, dass die Sperre aufgehoben wurde, sei von unabhängigen FIFA-Gremien entschieden worden. Spanien hat unterdessen den Einzug ins WM-Viertelfinale geschafft. Gegen Portugal setzte sich der Europameister dank eines Joker-Tores in der Nachspielzeit mit 1:0 durch. Ausgaben von 555 Milliarden Euro, fast 120 Milliarden neue Schulden. So plant die Bundesregierung in puncto Finanzen für das nächste Jahr. Das Kabinett hat den Haushalt jetzt beschlossen. Kritik an den hohen Schulden kommt aus der deutschen Industrie. Sie fordert eine solide Haushaltsplanung. Das deutsche Rüstungsunternehmen TKMS hat einen Milliardenauftrag an Land gezogen. Kanada will von der Werft bis zu 12 neue U-Boote kaufen. Das hat Kanadas Premier Carney jetzt offiziell bekannt gegeben. Das Volumen des Auftrags könnte laut Medienberichten in den kommenden Jahrzehnten bei über 60 Milliarden Euro liegen.
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2: Heute starten wir sonnig in den Dienstag. Die Temperaturen klettern heute auf 30 Grad in Oberschwaben, bis 33 Grad sind in Baselbiet drin. Am Himmel ziehen höchstens ein paar dünne Schleierwolken vorbei, Schatten bringen die aber nicht. Und der Radio-Seefunk-Wettertrend für die ganze Heimat? Es bleibt sommerlich, Temperaturen von um die 30 Grad und jede Menge Sonnenschein.
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1: Ich bin Cornelius Dreger. US-Präsident Trump hat sich bei der Fußball-WM eingemischt und das jetzt auch ganz offen zugegeben. Bei einer Pressekonferenz sagte er, ja, er habe FIFA-Boss Infantino angerufen und gebeten, die Rotsperre für US-Stürmer Bellingham zurückzunehmen. Weltweit ist die Empörung darüber groß. US-Stürmer Belogan steht unterdessen in der Startaufstellung jetzt im Achtelfinalspiel USA gegen Belgien. Der Sieger des Spiels trifft im Viertelfinale auf Spanien, das sich am Abend gegen Portugal mit 1:0 durchgesetzt hat. Der Haushaltsentwurf für das nächste Jahr steht. Die Bundesregierung hat ihn beschlossen. Sie plant mit Ausgaben von 555 Milliarden Euro und fast 120 Milliarden neuen Schulden. Finanzminister Klingbeil will auf angesparte Rücklagen zurückgreifen, um Finanzlöcher zu stopfen. Es ist einer der größten Rüstungsaufträge für Deutschland überhaupt. Kanada will bei der Kieler Werft TKMS bis zu 12 U-Boote kaufen. Das hat Kanadas Premier Carney bekannt gegeben. Damit steigt Kanada in ein gemeinsames U-Boot-Projekt der NATO-Partner Deutschland und Norwegen ein.
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2: Heute starten wir sonnig in den Dienstag. Die Temperaturen klettern heute auf 30 Grad in Oberschwaben, bis 33 Grad sind in Baselbiet drin. Am Himmel ziehen höchstens ein paar dünne Schleierwolken vorbei, Schatten bringen die aber nicht. Und der Radio-Seefunk-Wettertrend für die ganze Heimat? Es bleibt sommerlich, Temperaturen von um die 30 Grad und jede Menge Sonnenschein.
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